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7: Schönen guten Morgen. Sonntag, 13. September, 6.52 Uhr. Raus aus den Federn oder vielleicht doch noch mal einmal umdrehen. Franz Ferdinand und Disturbed sind dabei. Schönen Start in diesen Sonntag.

0: Franz Ferdinand, Take Me Out. Einen schönen guten Morgen auf 88.6, exakt 7 Uhr. Und ich glaube, da werden ganz viele von euch noch büseln oder Freunde von euch, Familienmitglieder, die gestern Abend beim letzten Konzert von den Toten Hosen waren. In Wien im Happelstadion. Und mittendrinnen die Barbara und ihre Tochter, die Franzi, weil die haben sich am Freitag noch dafür VIP-Tickets gesichert.
1: Ja, hallo, liebes 88.6-Team.
2: Hi.
1: Wir sind jetzt nicht direkt nach dem Konzert, sondern wir sind schon im Hotelzimmer. Ja, was soll ich sagen? Es war genial. Vielen, vielen Dank für die coole Erfahrung. Die Franziska und ich sind völlig geflasht. Ja, es war von Beginn bis zum Schluss war das einfach nur der Hammer, bitte. Also VIP-Bereich, das Essen war gut, die Leute waren gemütlich, wir haben echt einen Spaß gehabt. Wir haben echt also coole Sitzplätze gehabt, wir haben echt eine tolle Sicht auf die Bühne gehabt. Die Show war der Hammer, bitte. Und also mein persönliches Highlight war ja, dass ich meine 10-jährige Tochter bei so einem coolen Konzert begleiten habe dürfen.
2: Und mein Highlight, Highlights, war, dass ich mit meiner Mama da war und dass ich doch mehr Lieder kennt habe, als ich dachte.
1: Die Franzi ist voll abgegangen. Wir haben voll gefeiert. Ja. Vielen, vielen, vielen Dank. Und ja, es ist halt so, die Franzi war beim ersten Stadionkonzert und das im VIP-Bereich, das sollte halt Standard sein. Das heißt, wir haben vor, dass wir bei den nächsten Gewinnspielen auch gewinnen. Ganz klar. Ja. Danke.
2: Ja, danke. Tschüss. Tschüssi, Michi.
0: Ja, wie süß ist denn das? Vielen Dank auch für die liebe Sprachnachricht. Freut uns, dass es gefallen hat. Und deswegen, für alle, die es versäumt haben, keine Tickets mehr bekommen haben oder einfach es nochmal erleben möchten. Die Toten Hosen jetzt mit Auswärtsspiel und Alles wird gut, Live-Version. Und ab 18 Uhr sind sie nochmal bei uns Headliner mit wirklich einer Stunde Live-Musik. In diesem Sinne, so rockt der Sonntagmorgen mit den Toten Hosen um 2 nach 7.

Dieses hier ist entstanden kurz nach dem Fall der Mauer. Da gab es einen königähnlichen Menschen namens Helmut Kohl und der versprach uns alle blühende Landschaften und daraufhin haben wir dieses Ding rausgehauen. Das heißt, alles so!

Die Toten Hosen, Auswärtsspiel und alles wird gut in der Live-Version. Gestern waren sie live in Wien im Happelstadion. Letztes Konzert. Ja, ich hoffe, ihr wart dort und habt dann lange schöne Erinnerungen. Heute am Abend haben wir sie als Headliner nochmal dabei mit einer ganzen Stunde Live-Musik ab 18 Uhr. Und eine Band, die Support war, also vor den Toten Hosen, auf der Bühne, live mit dabei gestern im Happelstadion in Wien. Eine Band aus Österreich habe ich selber live sehen dürfen mit meinem Taufkind, mit meiner Taufpatin. Nein, umgekehrt. Ich bin die Patin. Mit meinem Taufkind so. Und zwar im Mai im WUK in Wien. Bist du deppert, sind die geil. Leftovers. Jetzt auf 88.6. Schießen wir noch nach.

0: I don't care. I don't care. OPM auf 88.6 am Sonntagmorgen um 7.23 Uhr. Und ich glaube, I don't care ist der falsche Satz für das, was heute zu gewinnen ist. Ja, tatsächlich. Schön, dass ihr dabei seid. Wetter und Verkehr machen wir gleich. Die Ärzte gibt es auch gleich danach. Und ansonsten kann ich euch nur raten, ja, 11 Millionen gäbe es heute bei Lotto 6 aus 45. Heute Abend 8-fach-Jackpot. Vielleicht knackt ihr den. Ich drücke auf jeden Fall ganz fest die Daumen.
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0: Also viel Sonne gibt es heute vor allem in Vorarlberg, in Tirol oder auch in Kärnten. Bis zum Nachmittag hinein gibt es da ganz viel von dem gelben Ding da oben. Ansonsten Sonne, ja, so zwischendurch. Es kann am Vormittag teilweise schon ein bisschen zuziehen. Am Nachmittag werden dann die Wolken doch auch ein bisschen mehr und ein paar Regenschauer sind vor allem in Oberösterreich und Niederösterreich nicht ausgeschlossen. Am Abend dann verbreitet sich dann der Regen sozusagen. Am längsten trocken im Süden des Landes. Tageshöchstwerte heute tatsächlich nochmal 19 bis 26 Grad. Aktuelle Werte schauen da ein bisschen anders aus. Wir haben 13 Grad in Eisenstadt und Salzburg und 10 Grad momentan in Innsbruck. 7.25 Uhr, weiter geht's auf die Straßen und momentan schaut es noch recht gut aus. Polizei hat uns keine Störungen gemeldet. Gute Fahrt!
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Flogging Molly! Devil's Dance Floor auf 88.6 am Sonntagmorgen um 7.35 Uhr. Schönes Aufstehen, lasst euch den Kaffee, Tee, Wasser, was auch immer schmecken. Und dazu gibt's Geburtstagskind Hardy, wird heute 36, gemeinsam mit Bertel. Also die werden nicht 36, er wird 36. Gemeinsam gibt's jetzt aber mit The Better Me.

0: Die Dire Straits mit Saltons of Swing am Sonntagmorgen. Einen schönen guten Morgen, 7.48 Uhr. Hier sind Wetternachrichten und Verkehr.
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0: Sonnenschein geht sich heute im ganzen Land aus. Aktuell blitzt sie fast überall hervor, teilweise strahlend wie in Vorarlberg, Tirol, Steiermark oder auch im Burgenland, ganz im Osten Österreichs. Ansonsten ein paar Wolken, eventuell da und dort dabei in Salzburg, Kärnten, Niederösterreich oder auch in Oberösterreich. Aber da haben wir ja teilweise sehr unterschiedliche Temperaturen. In St. Pölten sind es momentan 15 Grad, in Klagenfurt sind es 10 und in Bregenz momentan 13 Grad. Insgesamt heute 19 bis 26 Grad, ja, nochmal sehr warm, viel Sonne wie gesagt dabei, vor allem in Vorarlberg, Tirol und Kärnten, da hält sich die bis zum Nachmittag größtenteils. Ansonsten ziehen dann schon am Vormittag ein paar Wolken auf und vor allem in Ober- und Niederösterreich kann es etwas regnen, vor allem am Nachmittag dann, am Abend im ganzen Land teilweise nass. Und damit geht's weiter zu Alexander Fekonia, 7.50 Uhr, hier sind die Nachrichten.
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2: Das Bundesheer hat im vergangenen Jahr rund 196.000 Menschen über die nationale Sicherheitspolitik informiert und aufgeklärt bei mehr als 5.000 Veranstaltungen in ganz Österreich. Besonders oft war das Bundesheer dabei an Schulen und Universitäten zu Gast, viel öfter als noch vor ein paar Jahren. 730 sogenannte Informationsoffiziere haben die Menschen dort unterrichtet. Im Untersuchungsausschuss zur Causa Pilnacek werden kommende Woche erstmals Politikerinnen befragt. Am Mittwoch ist die frühere Justizministerin Alma Zadic an der Reihe, am Donnerstag die amtierende Justizministerin Anna Sporer. Es geht um die Frage, ob sich die Politik nach dem Tod des früheren Spitzenbeamten Pilnacek in die Arbeit der Justiz eingemischt hat. Rund 8 Millionen Menschen wählen heute in Schweden ein neues Parlament. Umfragen vor der Wahl zeigen, dass die Sozialdemokraten wieder Chancen auf den Posten des Ministerpräsidenten haben. Das regierende Mitte-Rechts-Bündnis ist in den vergangenen Monaten hinter der Opposition gelegen, hat zuletzt aber wieder aufgeholt. Tennis, da hat sich Jelena Rybakina den Titel der US Open in New York geschnappt. Die Kasachin hat sich im Finale gegen die Belarusin Arina Sabalenka mit 6:4, 5:7 und 6:2 durchgesetzt und sich somit auch ihren dritten Major-Titel geholt. Ab Montag steht sie erstmals als Weltranglisten-Erste fest.
0: Dankeschön. 7.51 Uhr, wir schauen weiter auf die Straßen und da gibt es in der Steiermark eine Sperre und zwar bis heute 13 Uhr auf der A9 Richtung Slowenien bei Graz. Der Plaputschtunnel ist gesperrt, da wird nämlich eine Baustelle umgebaut. Ausweichen könnt ihr übers Grazer Stadtgebiet. Gute Fahrt!
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0: Schönen guten Morgen. Hallo, hallo beim Robert aus Unterretzbach. Da geht's in der Küche schon ab. Hallo. Aber falls ihr jetzt denkt, frühstückstechnisch, nein, der schneidet da Jungzwiebel und ich weiß nicht, was das in der Schüssel daneben ist. Ist das ein Brot oder sind das Schwammerl? Ich weiß es nicht genau. Auf jeden Fall schaut das nicht nach Frühstück, sondern eher schon nach Vorbereitung fürs Mittagessen aus. Ich bin froh, wenn ich es jetzt dabei um die Uhrzeit, wobei es ist kurz vor acht, das ist jetzt nicht mehr so früh, aber ich bin froh, wenn ich es schaffe, einen Kaffee runterzudrücken, muss ich ehrlich sagen. Ja? Mittagessen, keine Ahnung, noch ewig weit weg, aber in diesem Sinne, gutes Gelingen. Vielleicht sagst du uns nur, was das ist. Schreibt einfach nur schönen guten Morgen und liebe Grüße aus der Küche. Was machst du da? Würde mich interessieren. Zwecks auch vielleicht Inspiration fürs selber Kochen im Hause Hofbauer. So, das war ein schöner Start in diesen Sonntag. 7.53 Uhr. Falco gibt's gleich und hier sind Self-Deception.

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Schönen guten Morgen mit Falco auf 88.6 um 7.59 Uhr. Warte, 3, 2, 1, exakt 8 Uhr. Hier sind The Killers, Somebody Told Me.

Eyes of a Panda, Steel Panda auf 88.6, so rockt der Sonntagmorgen um 6 Minuten nach 8. Und wir schauen jetzt nach Mexiko musikalisch zu drei Schwestern, die durch dieses Cover über YouTube, das sie vor circa 13 Jahren online gestellt haben, so richtig, richtig bekannt geworden sind. The Warning.

Da waren sie gerade mal zwischen 9 und 13 Jahre alt. Liegt jetzt auch schon ein bisschen hinter ihnen. Jetzt ist Album Nummer 5 heraus. Heißt Everything's Falling. Und das ist mit drauf. The Warning und Bloodsport auf 88.6.

0: Bring Me The Horizon, Can You Feel My Heart? Guten Morgen mit 88.6. 8.20 Uhr haben wir es und heute gibt es doch einiges an Sonne und die Temperaturen gehen doch tatsächlich vielleicht nochmal rauf auf bis zu 26 Grad. Am schönsten und am längsten sonnig wird es in Vorarlberg, in Tirol und in Kärnten sein und bleiben. Da kann es bis zum Nachmittag wirklich sonnig sein. Ansonsten am Vormittag schon ein paar Wolken mehr und ein paar Regenschauer. Besonders dann am Nachmittag in Oberösterreich und Niederösterreich möglich. Am Abend breiten sich die Schauer dann weiter aus. 8.21 Uhr, weiter geht's auf die Straßen. Da ist der Plabutsch-Tunnel gesperrt in der Steiermark auf der A9 Richtung Slowenien. Und zwar bis 13 Uhr heute. Ausweichen könnt ihr übers Grazer Stadtgebiet. Grund ist, es wird dort eine Baustelle umgebaut. Gute Fahrt.
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0: Pixies, Where is my mind? 88.6 hier am Sonntagmorgen, 8.32 Uhr.
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0: ist der Move Down Job Sui auf 88.6. Einen schönen guten Morgen. Es ist Sonntag, 13. September. Und die wichtigsten Infos, Wetter, Nachrichten und Verkehr gibt's jetzt musikalisch. Was haben wir denn danach so alles mit dabei? Zum Beispiel Avatar, Iron Maiden oder My Chemical Romance?
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0: Temperaturen momentan, ja, langsam geht es hinauf. In Landeck in Tirol haben wir derzeit 9 Grad, in Radstadt in Salzburg 8, 10 sind es in Mürzzuschlag in der Steiermark und 14 Grad derzeit in Mistelbach in Niederösterreich. Tageshöchstwerte heute 19 bis 26 Grad, Sonne, ja. Vor allem in Vorarlberg, Tirol und Kärnten sogar bis zum Nachmittag. Ansonsten am Vormittag schon ein paar Wolken am Start und in Ober- und Niederösterreich gegen Nachmittag etwas Regen und diese Regenschauer breiten sich dann gegen Abend im ganzen Land aus. 8.50 Uhr haben wir es gleich, hier sind die Nachrichten mit Hannes Haab.
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3: Die im Juli gesenkte Mehrwertsteuer auf Grundnahrungsmittel bringt offenbar weniger als gedacht. Konkret ist nämlich nur knapp ein Viertel der tatsächlich gekauften Lebensmittel von der Steuersenkung überhaupt betroffen. Das zeigt eine neue OGM-Auswertung. Grund dafür sind die vielen Ausnahmeregelungen. Zum Beispiel gilt der ermäßigte Steuersatz zwar für Weizenmehl, nicht aber für Roggenmehl. Das Ergebnis? Haushalte sparen sich im Schnitt nur 57 Euro im Jahr, deutlich weniger als die ursprünglich versprochenen bis zu 100 Euro. Rund 8 Millionen Menschen wählen heute in Schweden ein neues Parlament. Umfragen vor der Wahl zeigen, dass die Sozialdemokraten wieder Chancen auf den Posten des Ministerpräsidenten haben. Das regierende Mitte-Rechts-Bündnis ist in den vergangenen Monaten hinter der Opposition gelegen, hat zuletzt aber wieder aufgeholt. Politologen erwarten ein enges Rennen. In Tirol ist gestern auf einer Bergtour eine Wanderin etwa 100 Meter über steiles Gelände abgestürzt. Passiert ist der Unfall im Bezirk Innsbruckland im Bereich der Brennerspitze in Neustift im Stubaital. Die 50-Jährige hat sich dabei schwer am Kopf verletzt. Der Rettungshubschrauber hat die Frau in die Klinik Innsbruck geflogen. Fast täglich passieren schwere Unfälle mit E-Scootern. Österreichweit sind es heuer schon mehr als 2700 gewesen. Hauptunfallursache ist, dass die Fahrerinnen und Fahrer ihren E-Roller unterschätzen. Die häufigsten Verletzungen sind schwere Kopf- und Gesichtsverletzungen. Der ÖMTC fordert deswegen einmal mehr eine Helmpflicht für alle. Die Helmpflicht für alle unter 16, die es seit Mai gibt, reicht aus Sicht des Autofahrerclubs nicht aus.
0: Dankeschön. Schauen wir auf die Straßen und da schauen wir gleich direkt in die Steiermark auf die A9 Richtung Slowenien. Zwei Meldungen gibt's. Einmal, Plavutsch-Tunnel ist gesperrt, da wird eine Baustelle umgebaut und zwar dauert das Ganze bis um ca. 13 Uhr heute. Ausweichen könnt ihr übers Grazer Stadtgebiet. Und in weiterer Folge A9 Richtung Slowenien zwischen Seiersberg und dem Knoten Graz West. Da gibt's einen Unfall im Baustellenbereich, Stau gibt's momentan keinen, aber trotzdem bitte vorsichtig fahren. Gute Fahrt!
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0: Schönen guten Morgen. Ich hoffe, euch geht's gut. Erste Schulwoche im Osten des Landes hinter uns gebracht. Morgen starten dann alle anderen. Ich drücke euch die Daumen, alles Gute dafür und schön, dass wir da und dort mit dabei sein dürfen. Beck außerdem dabei und jetzt eine Runde My Chemical Romance mit Helena.

0: Mit Back geht's durch den Sonntagmorgen, Schrägstrich Vormittag. Wir haben es gleich 9 Uhr in der Früh und Sie sind zurück, raus aus der Sommerpause, rein in
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0: Yes, yes, neue Folge nach der Sommerpause ist online seit Freitag, seit vorgestern. Überall, wo es Podcasts gibt, natürlich auch auf radio886.at, unser 886 Podcast Timpeltime Backstage Brunch. Folge 44.
2: Es geht um Spinnen und um Sex. Ich finde das sehr spannend, weil tatsächlich ist dann die Masche von den Spinnenmännchen, dass sie beim Sex eine Art Rückwärtssalto machen. Gleichzeitig verengt sich der Hinterleib so stark, dass der Biss des Weibchens weniger tödlich ist und die Chance steigt, dass sie überleben.
3: Also Rückwärtssalto, Arschbacken zusammenkneifen und hoffen, dass man überlebt.
2: Immer Spannung beim Sport, immer gut. Voranspannen, ja. Bobschauen spannen, ja. Rückwärtssalto.
3: Auch beim, naja, eigentlich beim Schnicksel schnacksel nicht so. Muss man eh entspannt sein.
4: Kommt auf die Bewegung, glaube ich, gerade an.
3: Ich sage jetzt mal, überleg, wie geht die Bewegung?
2: Ob ich darf? Wir wissen, was bei Mike nicht los war im Sommer.
4: Das habe ich.
2: Das ist wie Radfahren, Alter, das verliert man nicht erst.
3: Das habe ich so nicht sehr lange her.
4: So habe ich es nicht gemeint.
3: Bist du deppert?
4: Ich habe überlegt, ob mein Arsch dabei angeschmackt.
2: Es war heiß im Sommer, 40 Grad, ich verstehe das.
3: Ich glaube, das könnte das Video für Social Media werden, wenn man Mikes Gesicht sieht. Wie geht das nochmal? Bist du deppert? Bist du deppert?
4: Was ist das? Ich weiß nicht. Ich muss ausprobieren.
2: Sag's uns in deinem Jahr.
3: Dritte Staffel, erste Folge.
2: Offene Rechnung für Staffel 3.
0: Ja, also ab sofort, seit Freitag zu hören, die neue Folge, Timpeltime Backstage Brunch, Folge 44, Lachen garantiert und Musik bei uns sowieso auch immer garantiert. Lieblingsmusik, hier sind Avatar mit Crying Fire.

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0: Yes, New Way Out mit Poppy geht's durch den Vormittag auf 88.6. Die Sonne begleitet uns heute und zwar jetzt noch größtenteils. Ein paar Wolken sind da und dort mit dabei, aber ansonsten die Früh sehr fein, sehr sonnig. Es wird auch vor allem in Vorarlberg, Tirol und Kärnten bis zum Nachmittag hin teils strahlend sonnig bleiben. Ansonsten gibt es schon ein paar Wolken mehr jetzt dann am Vormittag. Und am Nachmittag kann es in Ober- und Niederösterreich auch etwas regnen, gegen Abend dann im ganzen Land. Und die Tageshöchstwerte heute 19 bis maximal 26 Grad. 9.23 Uhr, wir schauen weiter auf die Straßen und da schauen wir gleich wieder in die Steiermark, A9 Richtung Slowenien. Zum einen ist der Plabutsch-Tunnel gesperrt bis 13 Uhr, da wird eine Baustelle umgebaut, ihr könnt übers Grazer Stadtgebiet ausweichen und zum anderen in weiterer Folge dann zwischen Seiersberg und dem Knoten Graz-West ein Unfall im Baustellenbereich. Und eine Info, in Niederösterreich ja heute der Wachau-Marathon, um 10 Uhr geht's los, deswegen B3 gesperrt dann zwischen Emmersdorf und Krems, ausweichen geht übers andere Donauufer und die 33. Gute Fahrt.
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Mit Rammstein geht's durch den Sonntagvormittag, 9.33 Uhr, 13. September. Heute ein Gründergeburtstag, und zwar der Gründer von Megadeth. Gibt es seit 1983, und er selber wird heute 65 Jahre alt. Dave Mustaine, jetzt auf 88.6 mit Megadeth. 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

0: The Offspring, Want You Bad auf 88.6. Schönen Sonntagvormittag. Hier sind die wichtigsten Infos, Wetternachrichten und Verkehr.
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0: Sonnenschein heute, ganz viel dabei. Die Temperaturen gehen teilweise auf bis zu 26 Grad sogar hinauf. Momentan haben wir 15 Grad in Salzburg, 12 in Innsbruck und 15 Grad auch derzeit in Weiz in der Steiermark. Ein paar Regenschauer sind aber heute auch mit dabei. Also in Vorarlberg, Tirol und Kärnten, da bleibt es mal am längsten sonnig, bis am Nachmittag sogar, teilweise strahlender Sonnenschein. Ansonsten am Vormittag schon ein paar Wolken mehr dabei und in Oberösterreich und Niederösterreich vielleicht auch kurze Regenschauer. Gegen Abend breiten sie sich dann übers ganze Land aus. Also da müssen wir dann überall mit ein paar Regenschauern rechnen. 9.50 Uhr, hier sind die Nachrichten mit Hannes Haab.
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2: Nach ihrem Wahlerfolg in Sachsen-Anhalt bleibt die Rechtspartei AfD Gesprächsthema Nummer 1 in Deutschland. Zehntausende haben deshalb gestern in mehreren deutschen Städten gegen Rechtsextremismus demonstriert. Heute gibt es zudem in Niedersachsen Kommunalwahlen. Mehrere AfD-Kandidaten sind da gar nicht zugelassen, weil an ihrer Verfassungstreue gezweifelt wird. Kanzler Friedrich Merz steht indes weiter in der Kritik. CSU-Chef Söder schließt aber einen Sturz durch seine Partei aus. Die im Juli gesenkte Mehrwertsteuer auf Grundnahrungsmittel bringt offenbar weniger als gedacht. Konkret ist nämlich nur knapp ein Viertel der tatsächlich gekauften Lebensmittel von der Steuersenkung überhaupt betroffen. Das zeigt eine neue OGM-Auswertung. Grund dafür sind die vielen Ausnahmeregelungen. Zum Beispiel gilt der ermäßigte Steuersatz zwar für Weizenmehl, nicht aber für Roggenmehl. Das Ergebnis? Haushalte sparen sich im Schnitt nur 57 Euro im Jahr, deutlich weniger als die ursprünglich versprochenen bis zu 100 Euro. Aus Sorge vor unkontrollierten Hackerattacken durch künstliche Intelligenz, wie sie zuletzt passiert sind, wollen große amerikanische KI-Firmen ihre Systeme langsamer entwickeln. Da sind sich KI-Entwickler wie Anthropic oder OpenAI einig. Zuspruch gibt es auch von Tech-Milliardär Elon Musk. Anthropic und OpenAI wollen künftig unabhängige Beobachter ins Unternehmen lassen, die die Sicherheit ihrer KI-Modelle prüfen. China ist bereits bei E-Autos gut im Geschäft. Jetzt setzt sich dieser Erfolg auch bei Elektro-Lkw fort. Laut einer Studie der Beraterfirma PwC hält China hier bereits 95% Marktanteil. Europa hinkt dagegen deutlich hinterher. Der Grund ist vor allem, dass China viel Geld dafür in die Hand nimmt und Firmen mit hohen Förderungen unterstützt.
0: Dankeschön. 9.52 Uhr und wir schauen auf die Straßen. Da verliert ihr aktuell eine halbe Stunde in Tirol auf der B179 Richtung Nassereit ab Reute. In der Steiermark noch bis 13 Uhr gesperrt der Plabutsch-Tunnel auf der A9 Richtung Slowenien. Da wird eine Baustelle umgebaut. Ihr könnt ausweichen übers Grazer Stadtgebiet. Und heute findet in Niederösterreich der Wachau-Marathon statt. Jetzt um 10 geht's dann los. Gesperrt die B3 zwischen Emmersdorf und Krems. Ausweichen geht übers andere Donauufer und die B33. Gute Fahrt!
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0: Ja, grüß Gott, hallo. Herzlich willkommen am Sonntagvormittag, 13. September. Es ist 9.55 Uhr. Schönen Vormittag allerseits. Und in einem Monat ist die ganze Sache schon gegessen. In einem Monat ist die ganze Sache gelaufen. In einem Monat wissen wir, wer Headliner 2026 wird bei unserer Rot-Weiß-Rockstage. Wir sind schon in der Finalphase und das große Finale findet am 10.10. statt. Alle Infos, wer im Finale ist, was ist das alles überhaupt eigentlich? Mehr dazu nach Kiss und Papa Roach. So rockt das Wochenende. Aha.

0: Kiss mit Lick It Up. So rockt der Sonntag auf 88.6 um 10:02.
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0: Sick Bands haben uns Sachen geschickt, Musik geschickt, ganz viele von euch, die Musik machen. Wir haben uns alles durchgehört. Anfang des Jahres haben wir aufgerufen, schickt uns bitte eure Musik. Wenn ihr eine Band seid, Musiker, Musikerin, wir hören uns alles durch. Dann gab es ein Halbfinale über den Sommer, wo ein paar Bands rausgesucht wurden, 9 an der Zahl. Und ihr habt dann über den Sommer hinweg abstimmen können, wer von diesen 9 österreichischen Bands euch am meisten taugt und es verdient hätte, tatsächlich die Rot-Weiß Rockstage zu gewinnen und somit Headliner 2026 zu werden. Wir sind jetzt schon kurz vor dem Finale. Wir wissen auch schon, wer die Finalisten sind. Diese 4 Bands haben von euch die meisten Stimmen über den Sommer hinweg bekommen. Einmal Rock aus Oberösterreich mit Aurora by Noon. Dirty Rules, Dirty Game heißt der Song. Auch im Finale dabei Pop-Punk aus Wien von Spatzenhirn. Vielleicht morgen heißt der Song. Dann mit dabei Finalist Nummer 3, wobei die Reihung komplett irrelevant ist jetzt. Ja, das ist einfach nur Zufall. Metalcore aus Wien von Veritate. Song heißt Eclipse, auch die sind im Finale mit dabei. Und ebenfalls nochmal Metalcore, diesmal aus Hartberg, auch im Finale Embers Collide. Ja, unsere 4 Finalisten bei der Headliner-Suche 2026 auf der Rot-Weiß Rockstage. Finale am 10.10. im WUK in Wien. Und ihr könnt dabei sein und eure Stimme für eure Favoriten vor Ort abgeben. Tickets gibt's auf radio88.6.at. Ich bin sehr gespannt, wer das Rennen macht. Ihr entscheidet mit. Und Embers Collide mit Queen of Ice gibt's jetzt.

mit Volbeat geht's durch den Sonntag auf 88.6 und mit Musikgeschichte eigentlich, oder? Die Eagles, Hotel California. Schönen Vormittag, es ist 12 Minuten nach 10.

0: Billy-Talent Reckless Paradise rockt der Sonntag auf 88.6. Es gibt Sonnenschein heute, vor allem im Westen ganz viel. Also Vorarlberg, Tirol, aber auch Kärnten, da zeigt sich die Sonne bis am Nachmittag relativ gut, relativ lang, teilweise strahlend sonnig. Ansonsten einige Wolken, die durchziehen und vor allem in Oberösterreich und Niederösterreich kann es zwischendurch immer mal regnen, vor allem am Nachmittag. Ansonsten dann am Abend in ganz Österreich nass möglich und das bei Temperaturen heute nur zwischen 19 und 26 Grad. Mit Sonne wird es natürlich wärmer. Aktuelle Werte liegen zwischen 12 Grad in Innsbruck und 17 in Eisenstadt. 10.25 Uhr, es geht weiter auf die Straßen. Da haben wir in Tirol nach wie vor eine halbe Stunde bis dreiviertel Stunde plus auf der B179 Richtung Nassereit zwischen Reute und Lermoos. Dann in der Steiermark noch bis 13 Uhr gesperrt auf der A9 Richtung Slowenien, der Plabutsch-Tunnel. Da gibt es Baustelle, die wird umgebaut. Ausweichen könnt ihr übers Grazer Stadtgebiet. Und in Niederösterreich Wachau-Marathon im Gange, B3 gesperrt zwischen Emmersdorf und Krems. Ausweichen geht übers andere Donauufer und die B33. Gute Fahrt.
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0: Aerosmith und Ragdoll auf 88.6 am Sonntagvormittag, 10.35 Uhr. Halli, hallo, und ich habe Besuch bekommen. Zuwachs, Nachwuchs, nein.
1: Guten Morgen. Morgen.
0: Bernhard Schitzky im Studio und Heidelberg Hugo.
1: Ja, wir haben uns fast nicht erkannt, oder?
2: Ja, ich weiß auch nicht.
1: Wir haben uns jetzt auch jetzt quasi den ganzen Sommer nicht gesehen.
0: Ja.
1: Wir haben ja keine Sendung Daddy Cool gemacht. Und jetzt haben wir uns wieder gesehen. Ich habe gar nicht gewusst, wer du bist. Ich habe dich viel jünger in Erinnerung.
2: Du hast mich begrüßt mit einer Rose.
1: Das richtig, ja, mit einer damit du mich erkennst. Rose. Damit du mich erkennst.
0: Ach so, ja. Das war die Rose, die ihr dann mich weitergegeben habt, oder
2: richtig,
0: was?
2: Genau.
0: Na hallo, was haben wir denn das da? Gebrauchte Blumen, was soll denn das? Nein, Daddy Cool, ihr übernehmt es jetzt gleich.
1: Genau, richtig.
0: Was erwartet uns?
1: Das wissen wir selber noch nicht. Nein, wir wissen schon. Aber ich habe im Sommer ist meine kleine 5-jährige Tochter mehrfach zu mir gekommen. Und

0: Partner aus diversen Gruppen, mit denen sie am Spielplatz unterwegs war, so Sprüche mitgenommen, sowas wie Angst, Hase, Pfeffernase. Okay. Weißt du, wie es weitergeht? Morgen kommt der Osterhase. Und
1: das ist ein, zwei Jahre her bei mir.
0: Ich wollte gerade sagen, ja. Aber das ist, und es gibt, und dann bin ich drauf gekommen, es gibt so viele von diesen Sprüchen.
2: So viele unterschiedliche, genau. Wir haben sie schon ein bisschen angerissen, ja, aber genau. Wir sagen sie anders. Und ich glaube, das macht die Würze aus heute.
0: Richtig, also Angst, Hase, Pfeffernase, Am, Dam, Des, diese Male Presse. Das kannst du doch, oder?
2: Ene Mene
0: ist die Hexe.
1: Das ist die Bibi Blocksberg. Okay. Ja, ach du meine Güte. Hey, ja, jetzt hat es mich komplett erwischt.
0: Das sammeln wir heute. Also wir suchen heute diese ganzen Auszählreime oder Sprüche oder all diese ganzen, was hast du irgendwas gesagt?
2: Alla la Bamba.
0: Das kenne ich zum Beispiel nicht.
2: Alla la Bamba.
1: Was heißt das?
2: Sandra ist schwanger, wer hat's gemacht? Der Peter in der Nacht.
1: Also ich hoffe sehr wohl, dass das bei Fünfjährigen noch nicht im Prinzip so der Spruch ist.
2: Das war schon Gymnasium. Also
1: schon Gymnasium. Ja. Aber na dann, alles okay.
2: Die wollen wir auch hören. Je außergewöhnlicher, desto besser.
1: Großartig.
0: Genau, also, und da kann man anrufen, weil jetzt bin ich mal, weißt du die Nummer noch?
2: Ja, ich glaube 0676 83 88 6100.
1: Yes!
2: Ja, habe ich aber
1: geübt. Aber tun wir nicht anrufen, sondern Sprachnachricht schicken.
2: Lieber.
1: Genau.
0: Und wenn Sie jetzt gleich anrufen, bekommen Sie noch den B2000 Lackprotektor dazu.
1: Was auch immer das sein soll. Alles klar, dann wünsche ich euch viel Spaß mit den zwei, mit Daddy Cool 0676 83 88 6100, die WhatsApp-Nummer für eure Sprachnachrichten dazu. Und ich schicke euch jetzt noch die Toten Hosen als Erinnerung an gestern das Konzert im Happelstadion und Vorgeschmack auf unseren Headliner am Abend. Ab 18 Uhr gibt es die Toten Hosen nochmal mit Live-Musik zur Erinnerung sozusagen oder an alle, die keine Tickets mehr für gestern bekommen haben. Hier sind sie mit Altes Fieber in der Live-Version.

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2: Hier ist 88.6, einen angenehmen Sonntagvormittag. Aktuell messen wir 18 Grad in Wien, 15 sind es momentan in Graz, 12 weiter westlich in Richtung Salzburg, und die Wolken werden im Lauf des Tages immer mehr. Vor allem im Osten können dann auch ab den Mittagsstunden oder frühen Nachmittagsstunden einige Regenschauer mit dabei sein. Im Westen bleibt es länger trocken, da sind auch Wolken und Sonne im Wechsel im Laufe des Tages, dann aber steigt auch hier die Regenschauerwahrscheinlichkeit an. Wir erwarten bei spürbarem Westwind 18 bis 24 Grad. Schauen wir in Richtung Wochenbeginn dann morgen am Montag, da wird es unbeständiger. Vor allem am Vormittag kann es verbreitet Regenschauer geben in Richtung Westen und auch in der Obersteiermark. Erst ab Mittag lockert es überall auf und dann sind auch längere sonnige Phasen mit dabei. Etwas kühler als heute, 17 bis 23 Grad, die Höchstwerte. Jetzt ins Nachrichtenstudio zu Hannes Happ.
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4: Beim Ölpreis geht es aktuell wieder nach oben. Grund sind neue Kämpfe in der Golfregion. In der Straße von Hormuz hat es erneut Angriffe auf Schiffe gegeben. Auch der Drohnenangriff auf eine saudische Ölpipeline zuletzt macht die Märkte nervös. Das macht sich auch in Österreich bei den Sprit- und Heizölpreisen bemerkbar. Die Regierung hat die Spritpreisbremse zwar verlängert, es braucht aber mehr als die aktuell 1,9 Cent pro Liter Entlastung, fordern Autofahrerclubs. Nach ihrem Wahlerfolg in Sachsen-Anhalt bleibt die Rechtspartei AfD Gesprächsthema Nummer 1 in Deutschland. Zehntausende haben deshalb gestern in mehreren deutschen Städten gegen Rechtsextremismus demonstriert. Heute gibt es zudem in Niedersachsen Kommunalwahlen. Mehrere AfD-Kandidaten sind da gar nicht zugelassen, weil an ihrer Verfassungstreue gezweifelt wird. Kanzler Friedrich Merz steht indes weiter in der Kritik. CSU-Chef Söder schließt aber einen Sturz durch seine Partei aus. In Mils und Hall in Tirol ist die Polizei gestern zu einem Großeinsatz ausgerückt. An zwei Orten haben Zeugen jeweils eine bewaffnete Person gemeldet. Einmal mit einer Maschinenpistole, das andere Mal mit einer Pistole. Die Polizei hat deswegen sogar ein Fußballspiel unterbrochen und 300 Zuschauer durchsucht. Gefunden haben die Beamten aber weder die Verdächtigen noch eine Waffe. Die Finanzpolizei hat im Burgenland einen ungewöhnlichen Fund gemacht. Bei einer Kontrolle einer Druckerei haben die Beamten in zwei Hinterzimmern 55 Reptilien gefunden, die ein 40-Jähriger offenbar gehalten hat. Darunter Schlangen, Chamäleons und Schildkröten, die zum Teil unter strengem Schutz stehen. Teilweise waren die Tiere kraftlos oder dehydriert. Der Mann muss nun mit einer Anzeige und einer Geldstrafe rechnen.
2: Vielen Dank, Hannes, und damit schauen wir gleich weiter auf die Straßen. Es ist jetzt 10.51 Uhr. Wir schauen in die Steiermark, A9, Richtung Slowenien. Plabutschtunnel gesperrt bis 13 Uhr. Da wird wieder eine Baustelle umgebaut. Ausweichen ist möglich über das Grazer Stadtgebiet. Nach Tirol, B179 Richtung Nassereit zwischen Reute und Lermoos, aktuell plus 30 Minuten. Und in Niederösterreich wird heute gelaufen, da ist der Wachau-Marathon im Gange. Die B3, die Donaubundesstraße zwischen Emmersdorf und Krems, ist daher gesperrt. Ausweichen geht übers andere Donauufer und die B33. Gute Fahrt.
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2: So, drei Worte zum Sommer. Was hast du auf Lager, Michi?
17: Bei mir Griechenland.
2: Ja, gilt das ein Wort? Warte, ich zähle mit.
17: Gewichtszunahme.
2: Also Hauptsache viel G ist dabei, ja?
17: Gewichtszunahme und
2: Gurken.
17: Gyros.
2: Gyros, aber es ist eine feine Kombination, gefällt mir gut.
17: Gut, was bei dir?
18: Griechenland.
17: Griechenland auch, okay. Schön.
2: Kaffee.
17: Kaffee, ja, Kaffee. Das ist das erste Wort mit K.
2: Und Schlafen.
17: Ja. Schlafen.
2: Da ist über, ja, nicht schlapfen. Schlafen, ja, möchte ich dazu sagen.
17: Jawohl, gut. Jawohl.
2: Ja, wir reden über heute in Daddy Cool die Sprüche der Kinder.
17: Ja, wie nennt man das überhaupt? Du hast vorher gesagt Auszählreime, aber es sind ja nicht immer Auszählreime.
2: Nein, es sind schon, oder? Auch Auszählreime. Aber
17: auch,
2: es sind so,
17: ja,
2: depperte Meldungen, die sich reimen. Ich weiß es nicht, wie möchtest du es nennen?
17: Das ist ja, ich möchte fast sagen, Zeitschätze, Kultur. Also das,
2: ja,
17: ist ja Überlieferungen,
2: stimmt.
17: Generationen.
2: Ich werte schon wieder, ne? Also das, ja, ist falsch, genau. Aber was suchen wir? Sowas wie Amdam des, diese Male Press, diese Male
17: Press. Ja? Amdam des, genau. Aber genau, auch sowas wie, das habe ich eh schon gesagt, war ich aus dem Gymnasium, Alalabamba, Bernhard ist schwanger, wer,
2: ja,
17: hat es gemacht?
2: Ja.
17: Für mich in der Nacht.
2: Aha.
17: So ist das gegangen, das waren,
2: ja,
17: schon die pubertären Sprüche, aber ich bin mir sicher, es gab auch noch viele, die wir gar nicht kennen oder die,
2: ja,
17: ihr unterschiedlich sagt.
2: Das, ja, genau, weil das gibt, genau, also gerade jetzt zum Beispiel Angst, Hase, Pfeffernase, ja, wir alle
17: wissen, was morgen
2: nur
17: kommt.
2: Wie geht's
17: dann
2: weiter?
17: Das weiß
2: nur
17: ich.
2: Das ist die, ja, ey, aber weißt du, in deiner Version geht's,
17: ja,
2: geht's so weiter, ja?
17: Ja.
2: Und wie geht's bei euch weiter? Also das ist so die Frage, wir wollen das heute mal ein bisschen klären, dass wir da auch Ordnung, Struktur in diese Kindersprüche hineinbringen.
17: Richtig.
2: Ich glaube, das ist wichtig.
17: Wir können uns ja nicht irgendwas erzählen,
2: genau,
17: die Kinder, ne?
2: Da geht's ja um was.
17: Na, geht's um was.
2: Genau. Also 0676 83 886 100 Voice Messages bevorzugt.
17: Korrekt.
2: Sagen wir mal so. Sie können, also man kann auch anrufen, aber ich...
17: Muss man nicht.
2: Ich rede nicht so gern mit den Leuten.
17: Ja.
2: Also das mit dir, naja, nein. Sparnachten sind cool, das
17: ja,
2: nehmen
17: ja,
2: wir
17: ja
2: gern. Schönen Sonntag. Yeah.

0: Das sind Linkin Park, das ist 88.6, das ist der Sonntag mit Daddy Cool, wo wir von euch bitte unbedingt diese so Kindersprüche haben wollen, ja. die man vielleicht noch so weiß aus dem Kindergarten.
1: Wir haben was bekommen, oder?
0: Wir haben was bekommen und was war das für ein Kindergarten, frage ich.
1: Ich weiß auch nicht. Vor allem, ich finde, es ist auch vorgetragen, wir werden es gleich hören, mit dem richtigen Mindset. Also es müsst ihr euch jetzt geben, weil da lebt einer richtig mit, finde ich.
0: Der Heinz.
2: 1, 2, 3, 4, Eckstein. Alles muss versteckt sein. Hinter mir, vor mir gilt es nicht. Und auch an den Seiten nicht.
0: Ja, also wie gesagt.
1: Ich würde mich nicht anlegen mit dem Heinz.
0: Nein, ich glaube, das ist, wenn er zu spät abgeholt worden ist aus dem Kindergarten von deinen Eltern. Und dann hat er gesagt, jetzt bin ich grantig. Und dann ist das gekommen. Also das.
1: Ja, genau. Ja. Aber doppelt, weißt du, nicht und nicht, das sind so Kinderreime.
0: Genau,
1: ne?
0: Ja, genau.
1: Kindet nicht, auch
0: ja,
1: an die Seiten
0: genau. Aber
1: nicht.
0: Es funktioniert ja. Also
1: hätte das, glaubst du, auch ohne der bösen Stimme genauso in dem Ausmaß funktioniert?
0: Das weiß ich nicht. Das kann ich dir nicht sagen. Was wir auch noch bekommen haben, ist von der Susanna, die sich übrigens freut, dass wir wieder da sind. Sie ist die eine, die sich freut.
1: Okay.
0: Genau. Und sie hat gesagt, ihr ist was eingefallen, weil ihr ehemaliger Schwiegervater hat immer für die älteste Tochter gesagt, wenn die böse Schwiegermama in der Nähe war, pass auf, ich mache die Musik leiser, damit man dieses poetische Juwel auch wirklich hört. Oma sitzt ganz still im Gras, plötzlich hört man ein Schaß.
1: Ja, und da ist die Frage, das hat auch einen erzieherischen Auftrag.
0: Natürlich.
1: Was ist die Moral dahinter? Geht es da um Gesundheitsvorsorge? Oder was ist
0: ich glaube schon.
1: Was also möchtest du dem Kind mitgeben?
0: Hier geht es um Darmgesundheit. Ich glaube, da geht es wirklich darum, dass man sagt, das ist wichtig, achte darauf.
1: Liebes
0: Kind, Vorsicht. Ja. Genau. Schau, dass das passt. Ja, die Seele des Menschen sitzt im Darm, das wissen wir. Ja. Genau. Spätestens der Dr. Girota, der uns das verkündet hat. Ich möchte das nur dazu sagen. Ja, also,
1: ja,
0: wir
1: großartig.
0: Reden viel zu selten darüber. Also, das war jetzt nicht unbedingt das, aber schon, es geht in die Richtung.
1: Ja. Das war schon das.
0: Nur weil wir es nicht gekannt haben, heißt es nicht, dass es falsch ist. Ja?
1: Nein, es ist sogar richtig und wir sind einfach zu blöd.
0: Das kann auch sein.
1: So ist es.
0: 0676 83 88 6 100. So Sprüche, Redewendungen, vielleicht ist Redewendungen Geflügelte, das Wort.
1: Ja, auch auszählen. Also was habt ihr gesagt, bevor ihr gewählt habt, wer in welche Mannschaft kommt? Zum
0: ja genau, das ist auch ganz wichtig. Ja, genau. Also das wollen wir natürlich wissen. Jetzt machen wir Musik. Nummer habe ich schon gesagt, oder?
1: Ja, soll ich sagen nochmal?
0: Sag's nochmal.
1: 0676 83 88 6 100.

0: Das ist so ein All-Time-Classic, Deep Purple mit Smoke on the Water. Hier ist 88.6 am Sonntag, wo es so für uns auch im Studio wahnsinnig schön ist zu spüren, wie dann in der 88.6-Community die grauen Zellen plötzlich so noch stärker leuchten als
1: wieder
0: sonst.
1: Wieder bunt werden.
0: Ja, genau.
1: Ja.
0: Und wo dann die Sprüche, die Redewendungen aus der Kindheit, aus der Jugend wieder einschießen. Das Problem ist nur, es gibt Menschen wie die Adeline zum Beispiel,
1: ja?
0: die hat ihre Jugend und die Kindheit nicht in Österreich verbracht.
1: Okay, wo?
0: Glaube ich.
1: Wo war die?
0: Frankreich.
1: Ja, hätte auch Kanada sein
0: hätte
1: können.
0: Hätte auch sein können. Ja. Oder Schweiz.
1: Mhm.
0: Franco.
1: Ja.
0: Der, Franco. Egal.
1: Mhm.
0: Und deswegen hat sie halt auch Sachen, die französisch sind.
1: Okay.
0: Ich möchte dazu sagen, und wir haben keine Ahnung, was es bedeutet. Ich möchte trotzdem ganz kurz vorstellen, das war ihr Beitrag.
2: Qui part à la chasse à sa place, qui part à la pêche, pêche.
1: Ja, wenn du die Tasche am Platz gelassen hast, hast du Pech. So
0: das
1: ungefähr.
0: Ist es?
1: Aha. Wahrscheinlich.
0: Okay.
1: Also ich spreche kein Französisch, aber
0: nein,
1: das verstehe ich.
0: Eigentlich logisch. Es kann nur das bedeuten
1: das
0: eigentlich. Wir haben noch einen schönen Spruch, eine Redewendung vom Georg bekommen. Ich finde die sehr, sehr philosophisch. Ich würde fast sagen, ja, da könnte man fast so ein Lyrikbuch draus machen.
1: Das okay,
0: wirklich
1: jetzt bin ich gespannt.
0: Das Reh springt hoch. Das Reh springt weit. Es macht ja nichts. Es hat ja Zeit.
1: Schön, Wahnsinn, jetzt hast du es auch so, wie wenn,
0: ja,
1: wir
0: ja, Zeit,
1: wie wenn
0: ja.
1: du das Reh, ich habe dich gerade
0: das Reh
1: gesehen.
0: Wäre, ja. Grazil wie eine Gazelle, ja. die ich bin. Und dann haben wir noch bekommen, und das finde ich sehr super, weil da gibt es ja eine ganze Reihe an ähnlichen Sagen. Pass auf, und zwar hat uns das der Armin geschickt.
3: Sag einmal Klettergerüst.
1: Klettergerüst.
3: Du hast deine nackerte Dame geküsst.
1: Hey, ich habe keine nackerte Dame geküsst. Also du siehst doch, es macht was mit
0: ja.
1: den Menschen.
0: Sag mal Stern.
1: Stern?
0: Hast denn Lulla noch so gern? Sag einmal Fenster.
1: Fenster.
0: Deine Eltern sind Gespenster.
1: Was?
0: Ja.
1: Nein, das ist ungemein.
0: Aber das gibt es alles und das ist schon fantastisch, das muss ich wirklich sagen.
1: Aber also, waren das nur so rein, um den anderen zu ärgern, so Grätzensprüche?
0: Ja,
1: haben
0: ja.
1: die keinen Tiefen? Wenn das mit dem Reh verstehst, das lasse ich mir tätowieren, das ist ein super Spruch.
0: Natürlich, ja, absolut, genau.
1: Aber das andere ist nur gemein irgendwie.
0: Ist nur gemein, richtig. Aber so sind Kinder.
1: Furchtbar.
0: Furchtbar, ehrlich. Wenn ihr da auch etwas habt beizutragen. Ich bin mir sogar sicher.
1: Auch wenn ihr weinen müsst dabei.
0: Ja, genau, richtig. Auch wenn wir euer inneres Kind nicht heilen lassen, ja, dann sagt uns das. Telefonnummer.
1: Ja, 0676 83 88 6 100.
0: Das ist doch sehr schön gesagt, muss
1: Danke.
0: Ich ganz ehrlich sagen.
1: Ich bin so mit der Stimme runtergegangen.

0: Hier ist 88.6. Wir schauen gleich dann auf die Straßen. Zuerst aber haben wir noch eine Meldung bekommen, und zwar in Bezug auf unser heutiges Sendungsthema in Daddy Cool. Sprüche aus dem Kindergarten oder genau. Sprüche aus unterschiedlichen Kindheit, Jugend, was auch immer. Es hat sich eine Dame gemeldet.
1: Genau, die Katharina hat uns einen Spruch geschickt, der, wie ich finde, sehr gut zur Mittagszeit am Sonntag passt.
2: Ich hätte einen Spruch, der immer beim Mittagessen gesagt wurde. Das mag ich nämlich ganz besonders, diese Sprüche. Löwe, Tiger, Katze, reich mir deine Tatze. Jeder isst so viel er kann, nur nicht seinen Nebenmann, auch nicht seine Nebenfrau. Dafür sind wir viel zu schlau. Vielleicht gefällt euch ja. Liebe Grüße.
0: Finde ich schön, oder?
1: Ja, aber jetzt die Frage ist, woher kommt das? Muss sich doch irgendeine ganz liebe Kindergärtnerin oder ein ganz lieber Kindergärtner ausgedacht haben, oder? Weil das gibt es ja gar nicht.
0: Eigentlich schon, ja. Aber
1: jetzt nicht überliefert. Also ich kann mich noch erinnern, meine Kindergartentante hat immer zu mir gesagt, Bauer, du hast eh schon 2 Döller gehabt, du kriegst nichts mehr. Und ich habe mich immer gewundert, das reimt sich gar nicht. Da habe ich mir gedacht, was ist denn das für ein blöder Spruch? Aber es gab auch bessere scheinbar jetzt.
0: Das war ein guter, finde ich, oder?
1: Wie findest du?
0: Naja, der war in Ordnung.
1: Also der war gut von der Katharina, ja, der war in meiner.
0: Es gab dann auch immer solche, was haben wir da noch gehabt? Lass mich mal ganz kurz nachdenken. Einfach so auch oftmals die Geschichte, wer am schnellsten beim Essen fertig ist. Kaiser, wirklich? König, Edelmann, Bürger, Bauer, Bettelmann.
1: Ja.
0: Hast du das nicht gehabt?
1: Nein, ich weiß, man soll essen wie ein Bettler am Abend und wie ein König am Vormittag, das weiß ich. Aber da gab es einen Spruch dazu. Dann
0: da gab es auch einen Spruch dazu. Aber
1: kannst du den noch?
0: Nein, muss ich ganz ehrlich sagen. Ich weiß nicht mehr, wie er weitergegangen
1: ist. Vielleicht kann ihn wer von unseren Zuhörern.
0: Wir werden es versuchen. Ja. 0676 83 886 100. Für Sprachnachrichten gerne zu uns.
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3: Hier ist 88,6. Wir schauen schnell auf die Straßen und damit gleich in die Steiermark. A9, Pyrnautobahn Richtung Slowenien. Der Plabutsch-Tunnel ist heute bis 13 Uhr gesperrt. Eine Baustelle wird umgebaut. Ausweichen ist möglich über das Grazer Stadtgebiet. In Tirol, die B179 Richtung Nassereit zwischen Reute und Lermoos gibt es eine halbe Stunde Zeitverlust. Und gelaufen wird heute und zwar in Niederösterreich beim Wachau-Marathon. B3 zwischen Emmersdorf und Krems ist daher gesperrt. Das Ausweichen ist über das andere Donauufer und die B33 möglich.
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3: Und noch jemand ist da, weil die Anja hat nämlich große Vermissung und vermisst die Jugo-Mama.
5: Wirklich? Ich muss schauen, ob es da ist.
3: Ist sie da?
5: Mutti! Ich komme schon. Hallo, der Bernhard, da ist ein schöner Mann.
3: Hallo. Wie geht's dir? Wie war der Sommer? Erzähl
5: ein bisschen was. Danke, weißt du, der Sommer ist heiß, ist kalt. Mein Leben, ich war schon immer daheim die ganze Zeit. Mein Leben ist ja schon vorbei.
3: Also Urlaub hat es nicht gespielt,
5: oder? Nein, was für Urlaub, ich habe kein Geld.
3: Okay. Gut, also geht's dir gut, kann man sagen?
5: Naja, gut, ist immer dieselbe. Gleich schlecht wie immer eigentlich.
3: Wie war der Michi im Sommer?
5: Schlimm. Wie immer. Ja, der ist immer dasselbe. Schlimme Kind und der isst zu viel.
3: Holst du mal einen Kaffee und dann
5: machen wir das. Ich rauche eine Chicken.
3: Ja gut, so soll es funktionieren.
5: Also, tschüss, Papa.
3: Danke vielmals. Jugo-Mama geht es auch noch gut. Also es ist eigentlich alles in Ordnung, kann man sagen. Und genau so soll sich der Sonntag anfühlen.

0: mit den Stones auf 88.6 einen schönen Sonntag wünschen wir Heidelberg Hugo. Mein Name ist Bernhard Wuschitzki und wir sind Daddy Cool und ich hätte gern, lieber Michi, ob du noch weißt, Sechserreihe.
1: Ja, sag welche an. Zahl? Ich kann alle.
0: 6x6.
1: 6x6 ist 36. Warum?
0: Außenstand. Ohne, da brauchst du keine Hilfe.
1: Keine Hilfe.
0: Weil nämlich der Nico unter 0676 83 88 6100 hat sich hier von einem Freund eine Eselsbrücke abgeschaut.
2: 6x6 36, Wendekopf in Säckelscheid. Und ich habe lange Zeit, oder beziehungsweise heute noch, habe ich das Schädel, ja, 6x36, mein Kotz im Säckelscheid.
0: Ich habe es jetzt nicht verstanden, muss ich ganz ehrlich sagen. Weil,
1: am Senkel, ins Sackel,
0: ins
1: ums Eck,
0: glaube ich. Ich glaube,
1: ums Eckel scheißt. Also,
0: ja.
1: Vielleicht
0: ich glaube,
1: könntest
0: es ist die Ecke.
1: Du das noch sagen. Wohin kotet die Katze, ist die Frage.
0: Das beschäftigt mich jetzt sonst den ganzen Tag, ja? Also wenn ich das nicht lösen kann. Und wir haben auch eine ebenfalls unverständlich, weil andere Sprache, ein Sprichwort von der Adeline.
1: Ja.
0: Bekommen ein französisches. Ich kann es nicht wiederholen, irgendwas mit Gajbasbasch.
1: Die Tasche ist der Platz, irgendwie sowas war
0: es.
1: Aber sie hat uns geschrieben, was es heißt. Also es
0: bitte.
1: Ist sehr schön.
0: Ja.
1: Es heißt nämlich, wer zum Jagen geht, verliert seinen Platz und wer angeln geht, angelt in sich zurück. Also das dürfte sowas bei,
0: ja, gut.
1: Wie heißt denn das?
0: Sagen wir auf Deutsch auch so.
1: Reise nach
0: ist ja
1: Jerusalem.
0: Ja, genau. Pass auf, aber da habe ich jetzt ein ungarisches Sprichwort, das lustigerweise auch ähnlich ist. Darf ich das kurz
1: bringen? Ja, sicher,
0: bringen?
1: Es ist sicher Schaß, aber auf
0: Vodas, Holas, Modaras, Üre, Schakpo, Kotoras. Ich weiß auch nicht, was es bedeutet.
1: Aber ist das ungarisch?
0: Ja, ist ungarisch. Also, vielleicht haben wir Ungarinnen oder Ungarn bei uns und können mir sagen, ob das stimmt. Auch noch ein deutsches, damit wir ein deutschsprachiges, österreichsprachiges.
1: Korrekt.
0: Die Margot hat uns etwas geschickt per Voice Message. Finde ich nett.
3: Ene mene mist, es rappelt in der Kiste, es rappt in dem Schuh und raus bist du. Liebe Sie aus Schwanenstadt, eure Margot.
0: Ja.
1: Siehst, ich kenne da die Extended-Version aus meiner Kindheit. Ich habe das so gelernt. Ene, mene, mu und raus bist du. Da habe ich mir immer gedacht, scheiße, jetzt bin ich draußen. Aber dann ging es noch weiter.
0: Dann kommt
1: raus
0: der Twist.
1: Bist du noch lange nicht. Musst du erst sagen, wie alt du bist.
0: Sag mal, ich sage jetzt 43 zum Beispiel. Ja.
1: 1, 2, 3, 4, 5, 6, 7. Dann zähle ich halt bis 43.
0: Ja.
1: Sag mal 7.
0: Sag mal
1: 1, 2, 3, 4, 5, 6, 7. 7 ist kein Wort und du bist fort.
0: Also, und warst du dann draußen?
1: Dann, wenn es dann auf dich gezeigt hat, natürlich.
0: Aha, okay.
1: Sonst nicht. Aber ich habe immer gehofft, hoffentlich nicht auf mich.
0: Ja, gibt's da. Ich möchte noch einen Auszähler rein, den meine Tochter 5 Jahre alt vor kurzem aus dem Kindergarten mitgebracht hat.
1: Was ganz was Aktuelles, finde ich.
0: Ganz aktuell, top aktuell. Ich würde sogar sagen, unter den Top 3 der aktuellen Auszählreime. Und es ist Julius Cäsar pinkelt in die Gläser.
1: Ja.
0: Und jetzt kommt der Twist, wo ich mir dann dachte,
1: was soll da noch sein? Ja.
0: Trinkt sie wieder aus und du bist raus.
1: Aber das ist Wahnsinn. Also das ist auch wieder was mit, da gibt es ja die Eigenurintherapie. Das hat so einen Gesundheitsfaktor.
0: Und das kommt ja von den Römern, was
1: das
0: ich
1: kommt
0: weiß.
1: Auch von den
0: ursprünglich,
1: Römern.
0: Genau, eigentlich. Also vielleicht habt ihr auch was ihr da beitragen wollt, könnt. Wir würden uns sehr
1: traut.
0: Freuen. Ja, genau. Du darfst die Nummer sagen.
1: Jawohl. Wenn du dich traust, 0676 83 88 6100.
0: Wobei die Nummer ist die gleiche, auch wenn man sich nicht traut.
1: Genau, auch
0: das muss man dazu sagen.
1: Pfeffernase.
0: Morgen kommt der

0: come and get it. Das Wochenende auf 88.6 mit euren Redewendungen oder auch Sprüchen aus Kindheit, Jugend, Kindergarten, Schule, was auch immer, wo ihr sie hier habt. Die Katharina zum Beispiel. 0676 83 88 6 100 hat ein, ist ein Klassiker. Also okay. der ist ganz oben gelistet bei den Top 10.
1: Ich brenne.
0: Ja, was einfach zu. Katharina, und ich finde es spannend, weil ich glaube, den kennst du.
2: Was man sagt, ist man selber. Sagen rote Kälber. Rote Kälber gibt es nicht. Bist ein altes Pupsgesicht.
0: Ja, ich meine, ist in sich stimmig, völlig richtig. Wobei, wenn ich höre, selber.
1: Ja.
0: Wie würdest du es fortsetzen? Wie machst du weiter?
1: Wirst du ja immer gelber.
0: Aha!
1: Ja.
0: Wirklich?
1: Ich kenne nur selber wirst du immer gelber.
0: Das heißt, die Tante Helga überhaupt nicht
1: Thema. Die Helga ist bei mir nicht angekommen. Du, bei dir gibt es eine Tante Helga,
0: selber, oder was? Selber, sagt die Tante Helga.
1: Ja?
0: Und dann wurde das fortgesetzt. Die Tante Helga ist nicht da, denn sie ist in Afrika. So, und als wäre das noch nicht genug.
1: Wird die gelb auch irgendwann,
0: das
1: oder
0: weiß ich
1: nicht?
0: Eben. Das ist eben die Frage. Ne? Vielleicht ist das einfach eine Ballade. Ja, neben der Bürgschaft und der Glocke gibt es dann Tante Helga.
1: Ja, ich weiß nicht. Was aber, 16.
0: Tante Helga ist nicht da, denn sie ist in Afrika. Und Afrika ist sehr weit weg.
1: Ja?
0: Pointe, dafür liegst du bald im Dreck. Reimt sich, ist gut. Du hast einen langen Spruch, du hast jemanden beleidigt. Das ist einmal eine Win-Win-Situation. Also das ist
1: aber wirklich, wann sagst du das? Jetzt stell dir vor, da ist dein Freund am Fahrrad und du rufst ihm das nach. Der muss ja 24 Sekunden straucheln, bevor er dann hinfällt.
0: Das war eben das, warum ich auch gegen E-Roller bin, weil die einfach viel schneller sind. Du warst ja mit dem Fahrrad langsamer und konntest somit auch längere Sprüche.
1: Ja, richtig. Richtig. Heute also, ist alles, es wird immer nur kürzer.
0: Alles wird schneller, genau.
1: Heute sagst du nur Dreck.
0: Ja, und es ist schon vorbei. Genau. Schon. Also, selber. Ja. Das ist eigentlich der Beginn. Wir hatten, wirst immer gelber. Was hatten wir? Die roten Kälber, also Farben sind ja ein Thema. Und die Tante Helga. Vielleicht gibt es ja noch Variationen, von denen wir nichts wissen.
1: Ich überweise mit der Elba. Irgendwie sowas. Ich weiß es nicht.
0: Ja, das ist ein niederösterreichischer Giebelkreuzreim. Gefällt mir auch nicht schlecht, ja. Aber vielleicht hat da jemand noch Ideen oder andere Variationen davon. 0676 83 88 6100. Ich brauche jetzt mal Pearl Jam.

0: Schönen Sonntag.
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0: Die Temperaturen gehen langsam nach oben, aber heute mit Höchstwerten um die 24 Grad nicht mehr so heiß. Da sind wir schon langsam in Richtung Herbstwerte unterwegs. Aktuell sind es 19 Grad in Wien. Wenn wir weiter Richtung Westen gehen, 18 Grad aktuell in Salzburg, 17 in Innsbruck. 24, der Höchstwert vor allem im Osten. Da sind jetzt dann ab den Mittagsstunden auch einige Regenschauer mit dabei. Länger Sonne haben wir im Westen des Landes und morgen zu Wochenbeginn geht es überall unbeständiger weiter. Vor allem am Vormittag verbreitete Regenschauer im Westen und auch in der Obersteiermark. Ab Mittag dann sollte es aber zumindest längere Phasen auflockern, die Temperaturen ähnlich wie heute zwischen 17 und 23 Grad. Ins Nachrichtenstudio zu Hannes Happ.
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3: Jeder 10. neue Lehrer in Österreich ist mittlerweile ein Quereinsteiger oder eine Quereinsteigerin. Und das soll laut Bildungsminister Christoph Wiederkehr auch so bleiben. Mehr sollen es aus seiner Sicht nicht werden, das sei bereits die richtige Balance. Nach vielen Jahren des Lehrermangels ist die Trendwende geschafft. Verbessern will der Minister aber den Berufseinstieg der Quereinsteiger, etwa durch bessere Begleitung am Schulanfang. An der pädagogischen Zusatzausbildung selbst soll sich vorerst nichts ändern. Beim Ölpreis geht es aktuell wieder nach oben. Grund sind neue Kämpfe in der Golfregion. In der Straße von Hormuz hat es erneut Angriffe auf Schiffe gegeben. Auch der Drohnenangriff auf eine saudische Ölpipeline zuletzt macht die Märkte nervös. Das macht sich auch in Österreich bei den Sprit- und Heizölpreisen bemerkbar. Die Regierung hat die Spritpreisbremse zwar verlängert, es braucht aber mehr als die aktuell 1,9 Cent pro Liter Entlastung, fordern Autofahrerclubs. In Pinsdorf im Bezirk Gmunden in Oberösterreich hat ein betrunkener Autofahrer gestern Abend einen schweren Unfall gebaut. Der 58-Jährige ist mit einem entgegenkommenden Wohnmobil zusammengestoßen, das sich daraufhin überschlagen hat. Die beiden Menschen im Wohnmobil sowie der Alkoholenker selbst sind dabei nur leicht verletzt worden. Ein Alkotest bei dem Mann hat über 1,5 Promille ergeben. Italien hat im heurigen Sommer einen neuen Tourismusrekord aufgestellt. Von Juni bis August wurden über 72 Millionen Ankünfte und 276 Millionen Übernachtungen gezählt. Ein Plus von rund 2% gegenüber dem Vorjahr, das ebenfalls schon ein Rekordjahr gewesen ist. Besonders gefragt waren heuer die Berggebiete, was der Tourismusminister auch mit den Hitzewellen im Sommer erklärt.
0: Vielen Dank, Hannes, und wir schauen gleich weiter auf die Straßen. Es ist jetzt 11 Uhr und 56, ganz aktuell gibt es einen Lauf, und zwar in Niederösterreich. Der Wachau-Marathon ist im Gange, daher ist die B3 zwischen Emmersdorf und Krems gesperrt. Ausweichen geht über das andere Donauufer und die B33. In die Steiermark A9 Richtung Slowenien gesperrt ist der Plabutsch-Tunnel bis etwa 13 Uhr wegen einer Baustelle, die umgebaut wird. Ausweichen ist über das Grazer Stadtgebiet möglich. Und Tirol B179 Richtung Nassereit zwischen Reute und Lermoos nach wie vor etwa 30 Minuten Zeitverlust. Gute Fahrt!
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0: Wir müssen da schnell in die Materie hineingehen, damit wir gleich wissen, worum es geht.
18: Sofort.
0: Sprüche aus der Kindheit, zum Beispiel einen, den uns die Katharina geschickt hat.
20: Was man sagt, ist man selber. Sagen rote Kälber. Rote Kälber gibt es nicht. Bist ein altes Pupsgesicht.
0: Ja. Und ich habe nicht die roten Kälber, ich habe zum Beispiel Tante Helga und du hattest, wirst
18: ja immer gelber.
0: Genau.
18: Also ein ganzer.
0: Hey, und es gibt dann auch so viele Variationen, die wir noch nicht hatten.
18: Es hat getrudelt.
0: Ja, Wahnsinn. Da freue ich mich jetzt schon drauf, dass wir da ein bisschen so, dass wir müssen uns noch kuratieren, dass das auch richtig gut geordnet ist. Und
18: richtig.
0: Dann zeigen wir euch, was es da alles gibt. Es ist
18: unfassbar, es ist grenzenlos, der Saga Continuous, der Next Episode.
0: Richtig. Jetzt erst recht. Genau. Selber.
18: Selber.
0: Part 2,
18: ja.
0: Director's Cut. Kommt gleich.

0: Falco, 886, schönen Sonntag mit dem Johann. Der Johann, also wenn du magst ja nicht alle Kinder in deinem Umfeld,
1: nein,
0: oder?
1: Die wenigsten.
0: Genau. Und der Johann hatte so eine Idee.
1: Ja.
0: Und da hat der Johann gesagt, also wenn er jemanden nicht mag, ja, dann hat er immer so das passende Sprüchel auf Lager. Und das war beim Johann folgendes.
2: Links, rechts, hinter dir, da stimmt's rechts.
1: Ja, aber wenn jetzt zum Beispiel der das zum Theodor gesagt hat, weil der Theodor, der ist ein Experte, der ist noch jung und frisch, dann hat der beinhart gekontert mit folgendem Spruch.
3: Was man sagt, ist man selber, lachen alle Kälber, lacht der ganze Hühnerstall und du hast einen Knall.
0: Ja, also das hat er ihm zurückgegeben, finde ich.
1: Und Vollgas.
0: Da, genau. Und jetzt ist die Frage folgende, weil das selber ja, hat ja unterschiedliche Fortsetzungen, wie wir schon gehört haben. Zum Beispiel gibt es die offenbar nicht mehr ganz aktuell ist, weil der Theodor ist, glaube ich, am neuesten Stand, ja, aber die Anne hat folgende.
4: Selber, wisst ihr immer gelber, wisst ihr immer weißer, bist der kleine Hosenscheißer.
0: Das ist, ja.
1: Und dann gibt es, glaube ich, auch noch Sprüche, wo nur Teile des Körpers eine andere Farbe annehmen, wie ja, zum Beispiel der Thomas hat uns geschickt.
5: Und der Arsch wird immer gelber.
0: Genau.
1: Also irgendwas wird immer gelber.
0: Genau, wir haben, also ich glaube, von den Farben her haben wir weiß und gelb.
1: Ja.
0: Das haben wir dabei.
1: Dann du selber wirst gelber oder ja, die Tante Helga oder die Kälber werden
0: ja,
1: gelber.
0: Aber es ist auf jeden Fall eine Veränderung in der Farbe offenbar.
1: Richtig, also die Optik verändert sich.
0: Um das scheint zu gehen. Ja,
1: ja, also das ist, damit der Spruch wirkt.
0: Richtig. Und es gibt ja so viele Sachen. Jetzt haben wir gerade vorher was bekommen, das mit einer kleinen Mickey Maus anfängt.
1: Eine kleine Mickey Maus, genau.
0: Ja, genau.
1: Sie macht dir was bei dir,
0: geht
1: oder?
0: Geht ins Rathaus zum
1: bei
0: Beispiel.
1: Bei mir zieht sie sich die Hose aus. Ich kenne eine kleine Mickey Maus, zieht sich die Hose aus, zieht sie wieder an und du bist dran. Die Frage ist, geht das noch weiter, kennt das wer anders?
0: Ja. Wahnsinn, oder?
1: Ja, Wahnsinn. Wo geht die hin? Ins Rathaus bei dir?
0: Ja, genau.
1: Was hat der Amtsweg?
0: Ich weiß es nicht. Staatswirtschaftsnachweis. Ich weiß,
1: die Mini-Karate, die war's nicht.
0: Keine ja? Ahnung. Ich hoffe nur, dass niemand anfängt mit beim Bäcker hat's gebrannt. Weil das wäre echt.
1: Das wäre
0: also
1: verheerend.
0: Also 0676 83 88 6100. Heute holen wir alles raus, oder?
1: Heute gehen wir alles.

0: Das Thema mit der Mickey Maus ist noch nicht endgültig geklärt, muss ich sagen. Also, was sie jetzt im Rathaus macht, eine kleine Mickey Maus geht ins Rathaus, geht wieder raus, glaube ich. War das dann irgendwie sowas? Und du bist raus, das wäre zu einfach.
1: Ja.
0: Das wäre zu einfach. Ich weiß es noch nicht. Vielleicht hat das jemand, das mit dem Rathaus. Es geht dann nämlich auch irgendwas mit einer Ampel. Und dann ist Ampel rot und dann ist Mickey Maus tot. Das ist eine relativ morbide Geschichte.
1: Und was? Ja. Ich bin geschockt.
0: Ja, ich kann das nicht. Also wenn das jemand kann, 0676 83 88 6100, wäre wichtig, finde ich. Zum Glück haben wir aber noch einen Spruch bekommen mit Zählen. 1, 2, 3, 4.
1: Ja?
0: Auf dem Klavier, da steht ein Bier. Wer daraus trinkt, der stinkt.
1: Das ist sehr gut, diese kindlichen, weißt du, das ist ja so, bei der Hälfte vom Spruch komme ich drauf, das wird zu lang, dann sage ich einfach, du stinkst.
0: Ja.
1: Oder du bist schuld, oder?
0: Weil es ja auch reicht eigentlich.
1: Das reicht,
0: also genau. Eigentlich mehr brauchst du gar nicht sagen von dem. Was haben wir noch? Lirum Larum Löffelstiel, wer nicht fragt, der weiß nicht viel. Okay.
1: Ja.
0: Gut, Klassiker. Also das war dabei, aber sonst?
1: Lirum Larum Löffelstiel. Ja, wie gesagt, ich bin, muss ich ganz ehrlich sagen, bin gedanklich noch bei der Mickey Maus hängen geblieben.
0: Verstehe ich. Was mir noch fehlt in der ganzen Geschichte ist, hinter dir Klopapier.
1: Ich wollte gerade sagen, ich wollte nichts Neues aufmachen, aber ich habe mir was aufgeschrieben. Hallo, Hallihallo, wer sitzt am Klo?
0: Oh,
1: wer sitzt bei dir am Klo?
0: Die Oma und der Nicolo.
1: Bei mir der Campus und der
0: Wirklich?
1: Nicolo.
0: Wirklich?
1: Ja.
0: Aha.
1: Was aber macht die Oma mit dem Nicolo?
0: Die Frage ist, haben Sie einen Holzpopo? Weil das habe ich auch. Also das ging dann auch. Die Oma mit dem Holzpopo.
1: Nein, bei mir ist der Campus und der Nicolo.
0: Aha.
1: Und
0: sitzen gemeinsam
1: gar nichts mit. Guten Appetit, habe ich jetzt aufgeschrieben. Aber es kann sein, dass ich das vertausche alles.
0: Ja. Also auch da, also wir brauchen Auflösung zum Thema Hallihallo, wer sitzt am Klo?
1: Wer sitzt da?
0: Und was ja auch thematisch passend ist, eigentlich hinter dir Klopapier.
1: Ja.
0: Also wenn ihr da was habt.
1: Wer sitzt mit wem am Klo, was machen
0: genau, das,
1: die da?
0: Genau, das ist die Frage, die wir vielleicht jetzt klären sollten. Das wäre es doch wichtig vielleicht. Ich glaube, sonst
1: werden sie anlegen.
0: Sonst ist der Sonntag eigentlich nicht komplett.

0: Ich bin wahnsinnig froh, dass die Community so stark ist und uns hilft bei der Lösung unserer Probleme.
1: Bei den wichtigen Themen.
0: Genau, richtig. Also wir haben ja die Mickey Maus und ihr Auftrag im Rathaus. Das war uns ja nicht ganz klar, was sie für
1: einen
0: Auftrag
1: hat.
0: Das ist auch noch immer nicht gelöst, aber die Betty hat eine Tochter. Und die Tochter von der Betty hat uns geschrieben, wie dieser Spruch weitergeht mit dem Rathaus. Oder,
1: ne? Ja.
0: Eine kleine Mickey Maus ging ins Rathaus. Dann ist Folgendes passiert, das Rathaus brennt.
1: Ja.
0: Und weil die Mickey Maus natürlich weiß, dass man da nicht den Aufzug nehmen darf,
1: ja.
0: Also Rathaus brennt, Mickey Maus rennt.
1: Ja.
0: Sie rennt. Ampel rot, Mickey Maus tot. Das heißt eigentlich, das ist die Geschichte.
1: Also wenn es brennt, dann nicht den Lift nehmen, aber stehen bleiben darf.
0: Genau, richtig. Also schon bei Rot stehen bleiben.
1: Ah, cool. Das ist, und aber weil die so klein ist, noch so jung, ist es quasi verifizierter. Dass
0: genau, richtig. Und es ist auch pädagogisch wertvoll, finde ich. Weil du hast zwei Learnings drinnen, Aufzug nicht bei Brand und bei der roten Ampel stehen bleiben. Mach's nicht wie die Mickey Maus.
1: Nicht die Mickey Maus.
0: Genau, don't be the Mickey Maus. Das ist ja
1: sei ein Mensch.
0: Wenn du dich entscheiden kannst. Übrigens hast du mich angelogen heute. Du hast gemeint, der Sommer, du hast nicht viel gemacht. Du hast was gemacht. Du hast einen Song aufgenommen.
1: Ich habe ein Lied veröffentlicht, genau. Das,
0: erzähl, wie kam es dazu?
1: Es ist so, es heißt Ein Gangster Max Clean und ich bin ja auch Familienvater, deswegen Daddy Cool, macht total Sinn. Kreise schließen sich und es ist ja immer ein leidiges Thema, Hausarbeit und pubertierende Kinder und ich kann mich erinnern an eine Situation, wo ich ihn gefragt habe, du magst du nicht ein bisschen den Geschirrspüler ausräumen? Und er war gerade so pubertierend und so cool, dass er gesagt hat, er braucht das eh nicht können, weil wenn er groß wird, dann wird er sowieso Gangster, der braucht das nicht, Hausarbeit.
0: Ja.
1: Und dann habe ich ihm gesagt, du weißt aber schon, auch Gangster haben es gern sauber. Und so ist dieses Lied, Ein Gangster Max Clean, entstanden.
0: In dein erstes Programm, das dann immer gefordert wurde, wo kann man das hören?
1: Richtig, genau. Die Leute haben immer am Schluss gesagt, wo kann ich das hören? Jetzt ist die Antwort
0: jetzt
1: überall.
0: Hier zum Beispiel
1: gibt.
0: Auch.

0: Schön, so ist das.
1: Ja, absolut.
0: Groovy, wie man sagt,
1: für peinliche Millennial. Ja, also wir als cringe Eltern.
0: Richtig, gut. So soll es sein.
1: Wo höre ich dich singen und vor allem Kabarett spielen?
0: Ja, ich habe jetzt, mir wird ja oft gesagt, ich spiele immer nur des Nachtens und ich soll einmal eine Vorstellung machen für Eltern kleinerer Kinder am Nachmittag.
1: Also Nachmittag, um 6 in der Früh. Für Eltern kleinerer Kinder.
0: Gibt es jetzt am 20.09. im Casanova um 15.30 Uhr. Also da ist vielleicht möglich, dass man die Kinder noch irgendwo unterkriegt.
1: Ja.
0: Genau, und ansonsten am 27.09. im Stadtsaal. Alle Infos auf heidelberghugo.at.
1: Vielen Dank. Placebo.

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2: Schönen Sonntag, wenn ihr auf den Straßen unterwegs seid. Wir schauen für euch, was los ist. A10 Tauernautobahn, Stau vor dem Helfersbergtunnel. Da gibt es Blockabfertigung. Ihr verliert aktuell etwa 10 Minuten nach Steiermark, in die Steiermark. A9 Richtung Slowenien, Sperre des Blabutsch-Tunnels noch für etwa eine halbe Stunde bis 13 Uhr wegen Umbauarbeiten bei einer Baustelle. Ausweichmöglichkeit ist über das Grazer Stadtgebiet gegeben. Tirol B179 Richtung Nasserei zwischen Reutlingen und Lermoos. 30 Minuten Zeitverlust und aufgrund einer Laufveranstaltung Wachau-Marathon ist die B3 gesperrt zwischen Emmersdorf und Krems. Ausweichen ist möglich über das andere Donauufer und die B33.
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3: Drei Sachen müssen wir jetzt klären. Erstens, ich hätte ein Sequel des Mickey-Maus-Spruchs.
4: Was heißt Sequel?
3: Naja, es war ja vorher, ging sie ins Rathaus. Dann hat das Rathaus gebrannt, sie geht raus, übersieht die rote Ampel, stirbt.
4: Tot.
3: Das ist genau, also das ist der Spruch. Aha. Mickey-Maus, Rathaus brennt.
4: Ja, aber deswegen ist es gar nicht weitergehen.
3: Genau, also genau. Und dazwischen dem Tod und dem Rathaus hat sich noch was, Nadine hat das geschrieben, hat sich da noch was ereignet, offenbar. Und zwar, eine kleine Mickey-Maus geht ins Krankenhaus. Weil vielleicht hat sie sich verbrannt oder sowas. Ne?
4: Das kann sein.
3: Genau, wird operiert.
4: Ja.
3: Und explodiert. Dann. Ist die Frage, ob man dann noch über die Straße gehen kann bei Rot und. Na, ich bin mir nicht sicher.
4: Oder es ist so alternative Enden, das kann auch
3: ja,
4: sein.
3: Genau,
4: das je nachdem.
3: Ist, ja, genau. Es gab auch diesen Teil.
4: Wenn du denkst, rote Ampeln schrecken mich nicht, dann musst du das andere mit dem Explodieren
3: genau, also
4: erzählen.
3: Das, okay. Das haben wir geklärt. Wir haben zum Glück auch, das möchte ich jetzt schon sagen, Lösungen, wer am Klo sitzt. Hallihallo, wer sitzt am Klo? Die Frage, die uns alle beschäftigt.
4: Mit dem Nicolo.
3: Es gibt schon Lösungen, genau, richtig. Das
4: wer sitzt mit dem Nicolo?
3: Haben wir doch.
4: Ja, und ich habe noch eine dritte Frage an die Community. Ja. Es gab ja so Einschlagspiele, also beim Bäcker hat es gebrannt, beim Brand kennt ja jeder.
3: Ja.
4: Aber es gab eins, für das ich zu blöd war, weil da musste man die Handflächen in unterschiedliche Richtungen halten. Und meiner Meinung nach hat das geheißen Anjo, Jo, Anjo, Jo, Anjo, Jo, Si, Bam, Bam, Bam. Dann hat man zusammengeschlagen. Und meine Frage an die Community ist, stimmt der Text und geht's da weiter? Also gibt's noch...
3: Anjo, I, Anjo.
4: Anjo, Jo, Anjo.
3: Aha, Jo, Anjo.
4: Kenn ich.
3: Aha,
4: aber
3: okay.
4: Das heißt nichts.
3: Hat aber jetzt mit...
4: Ist ein Zählspiel.
3: Hat das was mit zu tun mit Guli Guli Ramsamsam oder nichts?
4: Nein, glaube ich nicht. Nein,
3: nichts.
4: Es war nur so hast du es gespielt, mit Handflächen, eine nach oben, eine nach unten. Mhm. Und dann haben die gescheiten Mädels das gespielt, ich war zu blöd dafür, und haben Anjo, Jo, Anjo, Jo, Anjo, Si. Und bei Bam, Bam, Bam hast du die Handflächen vertikal aufeinander geschlagen.
3: Und du möchtest jetzt den tieferen Sinn dieses Spiels wissen?
4: Ja, und ob es weitergeht und ob ich den Text richtig habe, weil ich habe es ja nie gespielt.
3: Okay, gut.
4: Ja.
3: 0676 83 88 6 100.

0: Schönen Sonntag. 88.6 ist hier und wir haben jetzt da eine Fortsetzung gefunden. Ich glaube, es ist der Nachwuchs vom Domi, der uns da eine Nachricht geschickt hat.
1: Hinter dir, Klopapier. Eine Rolle schenke ich dir.
0: Genau.
2: Meine Güte, wie lieb kann man das sagen?
0: Eigentlich schon. Also das ist, glaube ich, geklärt. Stichwort Mickey Mouse. Haben wir das abgeschlossen eigentlich, oder? Aber wir brauchen noch eine Antwort, wer mit dem Nicolo am Klo sitzt, oder?
2: Ja, hallo.
0: Wer sitzt am Klo? Pass auf, und wir haben mehrere Nachrichten bekommen. Also es gibt ein paar, die auch bei dir sind.
2: Ja, Krampus und Nicolo. Eindeutig.
0: Ja, genau. Sicher. Also da gibt es die Fraktion. Es gibt aber dann auch die, das ist offenbar in Persenbeug, da diese Region, dass es regionale Unterschiede gibt.
2: Klar.
0: Wo nicht der Krampus und der Nicolo am Klo sitzen, sondern der Kasperl und der Nicolo.
2: Der Kasperl und der Nicolo. Ich habe immer schon gewusst, dass eine dunkle Seite nehmen.
0: Ja, genau. Also dass da vielleicht, dass das so ist, das weiß ich nicht. Also da muss man das noch klären. Vielleicht gibt es da noch andere Lösungswege.
2: Und ich habe immer geglaubt, der PC war der Gute eigentlich.
0: Nein, aber das ist eben das, ja genau. Ja? Gut, also das haben wir. Was wir noch nicht haben, ist ein Anjo.
2: Genau. Da habe ich mir gedacht, das ist einer der komplexeren Spiele, weil dann hast du auf einmal angefangen.
0: Genau, weil dann gibt es ja noch ein Vampir, Kolorie, Akademie, Safari, Akademie, Biff, Puff.
2: Noch nie in meinem Leben gehört.
0: Also ja, was nein, das gibt's alles.
2: Ich habe gedacht, ich kenne dich, wer bist du?
0: Ja, genau.
2: Bist du also die Mickey Maus?
0: Wir haben dieses Thema noch nicht fertig behandelt. Wir werden das bei einer der nächsten Sendungen möglicherweise nochmal machen, weil da gibt es einfach viel Klärungsbedarf. Aber jetzt machen wir mal Musik. Boston mit Modern Feeling. Schönen Sonntag.

0: Also ehrlicherweise würde es mich nicht wundern, wenn wir mit dieser Sendung gemeinsam mit der Community den Literaturnobelpreis bekommen. Also nein, es wäre gerecht und würdig und recht, möchte ich sagen. Weil wir haben das, glaube ich, gelöst. Und zwar hat und die Maggie geschrieben zu deinem Anjo Jo Anjo.
1: Anjo, Anjo, genau.
0: Ja. So geht es. Anjo Jo Anjo, Anjo Jo Si. Bum bum bum, Backe Jo Si. Bum bum bum, Backe Jo Si. My darling, Farmer, hüpf in Pyjama.
1: Ah, jetzt habe ich notiert. Sagen,
0: genau. Und jetzt ist die Frage, was ist mit Soko Soko Baji Baji?
1: Das
0: kennst du
1: das
0: nicht.
1: Das kenne ich nicht.
0: Um so, und weißt du, und da steht neben dir die Lü und die denkt sich, Halleluja, was machen die zwei Haberer da, oder? Oder sag, Lü, sagen dir diese Sprüche was, die wieder
2: ja,
0: so.
2: Wenn es erwähnt, es kommt dann wieder rauf, aber ich frage mich gerade eigentlich selber in meiner tiefsten inneren Psychologie, ja, warum ich diese Sprüche so verdrängt habe.
0: Ja, aber jetzt kommen sie wieder, oder?
2: Jetzt sind sie wieder da.
1: Woher kommen die? Was ist das für eine Sprache? Das ist ja unfassbar.
0: Soko, soko, baji, baji, soko, soko,
1: ja, was ist das?
0: Kennst du das nicht? Da geht ja auf den Tanz dazu, ich weiß es nicht.
1: Nein.
0: Keine Ahnung.
1: Kenne ich natürlich nicht.
0: Okay, gut. Also ich sehe, wir werden das fortsetzen. Aber jetzt, vielleicht kommen ja auch neue dazu, die wir noch gar nicht kennen, weil back to school, wir sind wieder in der Schule.
1: Ja.
0: Der Osten ist schon, der Rest kommt.
2: Ja, ab Montag dann betrifft es alle, deswegen Best of a School Start. Das heißt, wir haben Songs gesucht fürs Best of, die mit Schule zu tun haben, Schule enthalten. Und Hammervorschläge? Schauen wir, wie das Ranking ausschaut.
0: Los geht's mit der Lü in wenigen Minuten. Schönen Sonntag.

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2: Schon langsam wird das ein bisschen was auch mit der Sonne im Osten. Da im Osten mehr Wolken noch mit dabei. Stellen wir es, können auch noch ein paar Schauer runtertropfeln. Je weiter westlicher und südlicher ist, desto mehr Sonne mit dabei und da auch die Chancen auf Temperaturen bis zu 26 Grad. Aktuell messen wir in Innsbruck 19, in Klagenfurt 18, Salzburg 20, 21 in Graz, auch in Linz, St. Pölten 18, in Eisenstadt und in Wien 88,6 Wettertrend für morgen Montag. Der beginnt bisschen nass, dann wird es ein bisschen weniger, die Wolken verschwinden ein bisschen und die Sonne lugt so mal kurz durch bei maximal 24 Grad. Wir kommen zu den Nachrichten mit Hannes Hart.
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4: Pflege passiert in den meisten Fällen in Österreich nach wie vor zu Hause. Über 950.000 Menschen in Österreich kümmern sich um pflegebedürftige Familienmitglieder. Für sie braucht es deutlich mehr Unterstützung, ist heute die Forderung von zahlreichen NGOs wie der Caritas zum heutigen Aktionstag für pflegende Angehörige. Jeder 10. neue Lehrer in Österreich ist mittlerweile ein Quereinsteiger oder eine Quereinsteigerin. Und das soll laut Bildungsminister Christoph Wiederkehr auch so bleiben. Mehr sollen es aus seiner Sicht nicht werden, das sei bereits die richtige Balance. Nach vielen Jahren des Lehrermangels ist die Trendwende geschafft. Verbessern will der Minister aber den Berufseinstieg der Quereinsteiger, etwa durch bessere Begleitung am Schulanfang. An der pädagogischen Zusatzausbildung selbst soll sich vorerst nichts ändern. In Kärnten hat ein 27-jähriger Autofahrer gestern in Heiligenblut versucht, vor der Polizei zu flüchten. Der Mann war in einem Auto ohne Kennzeichen unterwegs, als die Polizei aufgetaucht ist. Er hat dann Gas gegeben, ist auf eine Wiese gefahren und aus dem noch rollenden Auto gesprungen und hat versucht, zu Fuß zu flüchten. Gelungen ist ihm das nicht. Im Auto waren noch 6 weitere Menschen. China ist bereits bei E-Autos gut im Geschäft. Jetzt setzt sich dieser Erfolg auch bei Elektro-Lkw fort. Laut einer Studie der Beraterfirma PwC hält China hier bereits 95% Marktanteil. Europa hinkt dagegen deutlich hinterher. Der Grund ist vor allem, dass China viel Geld dafür in die Hand nimmt und Firmen mit hohen Förderungen unterstützt.
2: Dankeschön, Hannes. 12.56 und da schauen wir gleich nach Salzburg. Da gibt es Verzögerungen, A10-Tauern-Autobahn, Staus vor dem Helfersberg-Tunnel, Blockabfertigung gibt es da und halbe Stunde plus. Steiermark, A9 Richtung Slowenien, der Putztunnel ist noch ein paar Minuten gesperrt, da wird eine Baustelle umgebaut, ausweichen geht übers Grazer Stadtgebiet. Tirol, halbe Stunde plus, B179 Richtung Nassereit zwischen Reute und Lermoos und in Niederösterreich heute der Wachau-Marathon, deswegen B3 zwischen Emmersdorf und Krems gesperrt, ausweichen über das andere Donauufer und die B33. Die nächsten Verkehrsinfos gibt es dann wieder in gut 30 Minuten. Kommt gut und sicher nach Ziel.
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1: Sonntag, hallo. Und das bevor es morgen dann wieder für alle Kids in die Schule geht und deswegen das Best of School Start. Das heißt, wir haben Songs gesucht, die etwas mit Schule zu tun haben. Ihr habt das Best of wieder zu 100% zusammengestellt. Wir geben nur das Motto vor, den Rest macht ihr. Das heißt, ihr bringt passend dazu eure Songvorschläge über all unsere Social Media Kanäle und dann votet ihr über unsere Homepage radio88.6.at für euren Countdown der Top 50. Und den eröffnen wir mit dem Vorschlag vom Daniel. Die Ärzte, morgens pauken. Euer
5: Platz 15.

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Best of School Start. Mit Songs, die etwas mit Schule zu tun haben. Und ihr habt gewählt. Hier ist Platz 49.

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0: Die Offspring, Platz 48, kam out and play im Best of School Start. Das heißt, wir haben Songs gesucht, die Schule enthalten oder mit Schule zu tun haben. Und ihr habt vorgeschlagen über alle unsere Social Media Kanäle und dann für eure Top 50 gewotet über unsere Homepage Radio 88.6 AT. Wir rücken einen Platz weiter vor und da gelandet der Vorschlag von der Kathi. Das ist das, wahr?
1: Also ich habe Wieso schlechte Laune vorgeschlagen.
0: Wieso?
1: Wieso? Das habe ich mir oft einmal beim Mathelernen gedacht, weil ich vor ein paar Jahren die Matura noch gemacht habe, beruflich.
0: Okay.
1: Und Mathe ist halt nicht so meine starke Seite. Und da ist man halt oft einmal nicht weitergegangen beim Lernen. Und dann habe ich halt mein Handy erwischt und einen Hund und bin eine Runde spazieren gegangen. Und dann volle Pulle Musik gehört. Und da ist vor allem das Lied oft einmal gekommen, wo ich dann einfach wieder voll Energie habe sammeln können und wo ich dann auch wieder voll gut drauf war. Weil es ist einfach so ein gute Laune-Lied und das bringt mich eigentlich immer zum Lachen.
0: Naja, dann pushen wir uns quasi mit dem Song in eine gute Lernlaune.
1: Ja, genau.
2: Platz 47.

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1: Jawohl, wie geil wird denn das heute schon wieder? Echt? Tauge mich schon auf jedes einzelne Lied. Ich habe mir natürlich die Playlist wieder nicht angeschaut, weil ich lasse mich so gerne überraschen.
2: Das ist anders. Susanne hat geschrieben, per WhatsApp, bist du narrisch, wie super ist die Liste wieder? Ja, wir sind erst gestartet mit den Top 50. Wir reißen die Top 45 im Best of School Start an. Die Songs, die mit Schule zu tun haben, nach einem kurzen Blick auf die Straßen. Um 13.20 Uhr und da schauen wir gleich nach Wien, da hat es einen Unfall gegeben auf der Tangente Richtung Süden und zwar ist da jetzt der Absperrtunnel gesperrt und Stau baut sich rasch auf, also da die Sperre am besten abwarten. Steiermark-Kärnten A2-Südautobahn Richtung Wien gibt es Blockabfertigung vor der Tunnelkette Pack, aufgrund von Überlastung ausweichen geht da über die B70 Packerstraße. Salzburger 10-Tauern-Autobahn, Stau vor dem Helfersberg-Tunnel, Blockabfertigung. Steiermark noch A9 Richtung Slowenien, da ist der Blabutsch-Tunnel jetzt wieder offen. Tirol allerdings eine Stunde Zeitverlust, A13 Richtung Bozen zwischen Innsbruck und Patsch. B179 Richtung Nassereit zwischen Reutte und Leer muss halbe Stunde mehr einplanen und in Niederösterreich aufgrund des Wachau-Marathons B3 zwischen Emmersdorf und Krems gesperrt ausweichen über die Donau, über das andere Donauufer und auf die B33. Da viel Geduld, die nächsten Verkehrsinfos gibt es ja wieder in gut 30 Minuten, kommt gut und sicher neuer Ziel.
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3: Am Sonntagnachmittag, hallo, und morgen ist es dann für alle soweit. Alle Kiddies geht's wieder in die Schule. Deswegen Best of School Start. Das heißt, wir haben Songs gesucht, die mit Schule zu tun haben. Ihr habt vorgeschlagen über all unsere Social Media Kanäle und dann eure Top 50 bestimmt über unsere Homepage radio886.at, die seit 13 Uhr im Countdown laufen. Und da eröffnen wir die Top 45 und das machen wir mit dem Vorschlag von Peter. Verbindet er einfach mit Schule und muss ins Best of School. Nirvana mit Dump, euer
4: Platz 45.

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0: Echt jetzt? Voltwechsel? Wie geil seid ihr nie alle miteinander? Geil, geil.
1: Ja, ihr stellt das Best-of wie immer zu 100% zusammen. Voltwechsel mit Frei und Doch gefangen fürs Best-of School Start, unter anderem von Bella vorgeschlagen und von euch auf Platz 44 gewotet. Und Songs, die mit Schule zu tun haben. Wir rücken einen Platz weiter vor. Da gelandet der Vorschlag von Michael. Das war.
2: Was bringst du denn mit No Surrender?
1: Warum?
2: Ja, da ist die coole Strophe. We learn more from a 3-minute wecker that we ever learn in school. Ich glaube, viele Zuhörer, glaube ich, und alle, denen ist Musik was wichtiger gewesen als die Schule oder keine Ahnung.
1: Denkst du?
2: Ja, super Song. Und jetzt für die letzten Konzerte, wo ich auch dabei war, in Prag und in Wien, war da immer der Opener-Song und das waren immer sehr, sehr coole Konzerte.
1: Naja, in diesem Sinne, alle Erinnerungen verpackt an Schule und an Konzerte.
2: Genau, absolut.
1: Ja, dann machen wir das musikalisch.
2: Super.
3: Platz 43.

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0: Rainbow's Collide im Best-of-School-Start gelandet. Und darüber freut sich Susi. Davor ist Hallo, ich streichle Tauben und davor ACDC School Days. Da haben sich Jack und Tina sehr gefreut. Tina hat dort geschrieben, coole ACDC-Nummer, die man leider viel zu selten hört. Ja, deswegen ist da auf euch verlasst und auf unsere 886 Motto-Show, weil wir geben nur das Motto vor, Songvorschläge kommen zu euch und also von euch zu uns und das Ranking wird von euch bestimmt über unsere Homepage Radio 886.at. Da angekommen bei den Top 40, der Top 50 mittlerweile und die reißen wir an nach einem kurzen Blick zum Wetter, Nachrichten und Verkehr.
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0: Regenschirm würde ich als Begleiter mitnehmen. Man kann ja nie wissen. Kann immer wieder mal vor allem im Osten des Landes noch ein Schauerlein niedergehen. Aktuell ein Mix aus Wolken und Sonne in Innsbruck bei 22 Grad, ebenso in Salzburg, Klagenfurt 20, 23 in Graz, 19 in Eisenstadt und in Linz, 21 in Wien und in St. Pölten. Mit mehr Sonne bis zu 24, stellenweise sogar 26 Grad möglich. 88,6 Wettertrend für morgen Montag. Ungemütlich zumindest bis zum Mittag. Dann auch ein paar Lichtstrahlen möglich bei maximal 20 bis 24 Grad. Wir kommen zu den Nachrichten mit Hannes Hahn.
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2: Im Untersuchungsausschuss zur Causa Pilnacek werden kommende Woche erstmals Politikerinnen befragt. Am Mittwoch ist die frühere Justizministerin Alma Sadic von den Grünen an der Reihe. Am Donnerstag die derzeitige SPÖ-Justizministerin Anna Sprocher. Es geht um die Frage, ob sich die Politik nach dem Tod des früheren Spitzenbeamten Christian Pilnacek in die Arbeit der Justiz eingemischt hat. Pflege passiert in den meisten Fällen in Österreich nach wie vor zu Hause. Über 950.000 Menschen in Österreich kümmern sich um pflegebedürftige Familienmitglieder. Für sie braucht es deutlich mehr Unterstützung, ist heute die Forderung von zahlreichen NGOs wie der Caritas zum heutigen Aktionstag für pflegende Angehörige. In der Türkei hat es landesweit Razzien gegen die LGBTQ-Community gegeben. Mehrere Aktivistenvereine sind betroffen gewesen. Wegen Vereinsgründung zum Begehen einer Straftat, Prostitution, Obszönität und Drogenbesitz, wie es heißt. Die Polizei hat 26 Menschen festgenommen. Gestern haben die Behörden auch die Social-Media-Accounts der Vereine gesperrt. Die im Juli gesenkte Mehrwertsteuer auf Grundnahrungsmittel bringt offenbar weniger als gedacht. Konkret ist nämlich nur knapp ein Viertel der tatsächlich gekauften Lebensmittel von der Steuersenkung überhaupt betroffen. Das zeigt eine neue OGM-Auswertung. Grund dafür sind die vielen Ausnahmeregelungen. Zum Beispiel gilt der ermäßigte Steuersatz zwar für Weizenmehl, nicht aber für Roggenmehl. Das Ergebnis? Haushalte sparen sich im Schnitt nur 57 Euro im Jahr, deutlich weniger als die ursprünglich versprochenen bis zu 100 Euro.
0: Dankeschön, Hannes. Blick auf die Straßen, 13.54 Uhr. Da schauen wir gleich. Kärntner 2, Südautobahn Richtung Wien. Blockabfertigung vor der Tunnelkette Pack. Aufgrund von Überlastung ausweichen geht über die B70 Packerstraße. Dann bleiben wir in Kärnten, Karawankentunnel bei der Einreise nach Österreich. Halbe Stunde plus. Salzburg, auch starker Rückreiseverkehr. A10, Tauernautobahn Richtung Deutschland. Blockabfertigung gibt es bei den Tunnelabschnitten. Also da auch auf jeden Fall 30 Minuten plus. Tirol, halbe Stunde, auch Zeitverlust B179 zwischen Reutte und Fernpass. In beide Richtungen, A13 Richtung Bozen zwischen Innsbruck und Patsch, eine Stunde Zeitverlust, also da auch viel Geduld. Allerdings in Wien schaut es gut aus, der Absbergstunnel, die Sperre ist wieder aufgehoben, Unfallstelle geräumt. Da kommt ihr ohne Probleme voran, kommt gut und sicher neu erziehen.

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4: Am Sonntagnachmittag einen angenehmen. Und bevor es morgen dann wieder für alle Kids in die Schule geht, passend dazu das Best-of-School-Start. Das heißt, wir haben Songs gesucht, die etwas mit Schule zu tun haben. Ihr habt eure Songvorschläge gebracht über all unsere Social-Media-Kanäle und dann eure Top 50 gevotet über unsere Homepage radio88.6.at. Das heißt, Best-of wieder zu 100% von euch zusammengestellt. Und da sind wir schon angekommen bei den Top 40 der Top 50. Und da angekommen beim Vorschlag von Nina Ramones, Rock'n'Roll High School. Euer?
5: Platz 40.

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0: Platz 38, die Toten Hosen, bis zum bitteren Ende gestern. Mega-Konzert im Happelstadion. Und auch heute noch 88.6 Headliner, eine Stunde lang live im Konzert ab 18 Uhr. Und willkommen im Best of School Start. Das heißt, wir haben Songs gesucht, die mit Schule zu tun haben. Ihr habt vorgeschlagen über all unsere Social Media Kanäle und dann für eure Top 50 gevotet über unsere Homepage radio88.6.at. Wir rücken einen Platz weiter vor. Da gelandet Vorschlag von Karl aus Niederösterreich, aus Stockerau. Das war?
1: Smoking in the Boys Home von Mötlikon.
0: Ja, warum?
1: Smoking in the Boys Home ist ein total cooles Lied. Also, erst einmal ist Mötlikon sowieso super Band. Und ich habe das in einer Live-Version und das fällt total. Das ist wirklich super. Da geht voll die Post ab.
0: Was verbindest du mit Schule?
1: Was ich mit Schule verbinde? Schon sehr lang her.
0: Das ist einfach lang her, ist okay.
1: Ja, wie gesagt, ich bin jetzt 54, also es ist schon sehr lang her, dass ich da war. Also so habe ich keine negativen Empfindungen darüber.
0: Aber die Musik bleibt.
1: Die Musik bleibt, also wie gesagt, ich bin ja bei euren Best-of-Sachen immer ständig dabei und ich tue da auch immer sehr viele Lieder posten, weil ich sehr einen breiten Musikgeschmack habe, also hauptsächlich eher mehr so in der Heavy-Richtung und sowas und auch natürlich sehr viele Sachen kenne. Ja, und mich das natürlich freut, wenn ihr so Sachen spielt, die was nicht dauernd im Radio zum Hören sind. Also,
0: ja, dank euch und dank eurer Vorschläge, dann werden wir das gleich wieder mal machen.
1: Perfekt, danke dir.
2: Platz 37.

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0: Foo Fighters. The Teacher, Platz 36 im Best of School Start. Songs, die mit Schule zu tun haben, eure Top 35 nach einem kurzen Blick auf die Straßen. Und da schauen wir gleich nach Kärnten bzw. Steiermark. Und zwar gibt es da Blockabfertigung, und zwar über den Pack A2 Südautobahn Richtung Wien, da vor der Tunnelkette Pack. Grund ist Überlastung, ausweichen über die B70 Packerstraße. Dann Karawankentunnel bei der Einreise nach Österreich, halbe Stunde plus. In Niederösterreich ist ein Unfall passiert, A21 beim Knoten Füssendorf, und zwar von der S1 Auffahrt kommend, da mit Verzögerungen rechnen. Salzburger 10.000 Autobahn Richtung Deutschland, Blockabfertigung bei den Tunnelabschnitten, starker Rückreiseverkehr. In Tirol auch halbe Stunde plus, B179 zwischen Reutte und Fernpass, A13 Richtung Bozen zwischen Innsbruck und Patsch, eine Stunde Zeitverlust. Und in Niederösterreich auch noch Wachau-Marathon, da gibt es die Sperre bis 18 Uhr, B3 zwischen Emmersdorf und Krems. Da geht es durch die Altstadt raus von May kommend, und da verliert ihr 15 Minuten in dem Bereich. Ein bisschen Geduld, kommt gut und sicher neu ziehen.
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6: Mittendrin einen schönen, angenehmen Sonntagnachmittag und morgen dann auch wieder mittendrin in der Schule. Schulstart für die Kids ganz Österreich, dann morgen alle dran und deswegen Best of School Start. Das heißt, wir haben Songs gesucht, die etwas mit Schule zu tun haben. Ihr habt das Best of wieder zu 100% zusammengestellt. Ihr habt die Songvorschläge gebracht, passend dazu über all unsere Social Media Kanäle und dann für eure Top 50 gevotet über unsere Homepage radio88.6.at. Und da öffnen wir die Top 35 und das machen wir mit dem Vorschlag vom Jürgen Van Heron, Hot for Teacher.
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0: 34 Grad über Waldblöschberger. Vorschlag von Bernhard fürs Best of School Start. Das heißt, wir haben Songs gesucht, die mit Schule zu tun haben. Ihr habt vorgeschlagen über alle unsere Social Media Kanäle und dann die Top 50 bestimmt über unsere Homepage radio886.at. Wir rücken einen Platz weiter vor und da gelandet war der Vorschlag von der Janine aus Rosenstein. Das war?
1: Also ich habe Just Pretend von The Bad Omens vorgeschlagen.
0: Warum fürs Best of?
1: Ja, für mich war das immer so ein bisschen ein Leitsatz in der Schule, weil ich erfahrungsgemäß gesehen habe, dass man kleine Wissenslücken auch ein bisschen mit Selbstbewusstsein aufbessern kann. Also einfach so tun, als würde man genau Bescheid wissen und fällt dann nicht so auf, aber vielleicht nicht ganz so viel Ahnung hat.
0: Aha, das sind ja gute Tipps und Tricks für die Kids.
1: Ja, ich weiß nicht, ob das jetzt nur so funktioniert. Bei mir ist die Schulzeit ja doch schon ein bisschen her, aber es hat ab und zu ganz gut funktioniert.
0: Denkst du gerne an die Schulzeit zurück?
1: Ja, prinzipiell schon. Ich meine, es war nicht immer alles rosig, aber die meiste Zeit war sehr schön eigentlich.
0: Ja, man lernt ja fürs Leben, ne, wie es so schön heißt.
1: Genau, so ist es.
0: Und dann bleibt der Song.
1: Ist der super, ja, genau.
2: Platz 33.

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1: White Stripes, Fell in Love with a Girl, gelandet im Best of School Start. Eure Top 30 im Countdown nach einem kurzen Blick zum Wetter, Nachrichten und Verkehr.
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1: Also im Norden und im Osten des Landes, da stellenweise schon finsterer, als es eigentlich zu der Uhrzeit ist, weil dunkle Wolken und auch immer wieder mal Regenschauer niederprasseln können. Aktuell 22 Grad in Wien, 20 in Eisenstadt, St. Pölten, 23 in Graz, Linz 18, Salzburg 22, ebenso in Innsbruck. Da sind wir eigentlich schon fast bei den Tageshöchstwerten. Die liegen zwischen 24 und 26 Grad. 88,6 Wettertrend für morgen Montag. Da bis mittags ungemütlich, immer wieder nass. Im Laufe des Tages, dann bleibt es auch immer wieder mal trocken. Sonne lugt ein bisschen durch bei zwischen 20 bis 24 Grad. Wir haben es 10 vor 3 und kommen zu den Nachrichten mit Hannes Happ.
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5: Bei einer Blutvergiftung oder Sepsis zählt jede Minute. Darauf wollen Intensivmediziner am heutigen Weltsepsistag aufmerksam machen. Die Krankheit entsteht, wenn der Körper auf eine Infektion überreagiert. Das Gefährliche dabei ist, dass die Krankheit oft übersehen wird. Die Symptome sind am Anfang nämlich ähnlich wie bei einer Grippe, etwa mit Fieber oder Kopfweh. Bleibt das Fieber hoch und kommen noch Kreislaufprobleme dazu, unbedingt sofort mit 144 die Rettung anrufen, sagen uns Mediziner. Im Untersuchungsausschuss zur Causa Pilnacek werden kommende Woche erstmals Politikerinnen befragt. Am Mittwoch ist die frühere Justizministerin Alma Sadic von den Grünen an der Reihe. Am Donnerstag die derzeitige SPÖ-Justizministerin Anna Sporrer. Es geht um die Frage, ob sich die Politik nach dem Tod des früheren Spitzenbeamten Christian Pilnacek in die Arbeit der Justiz eingemischt hat. Einen tödlichen Arbeitsunfall hat es gestern Nachmittag in Niederösterreich in Schwechat gegeben. Ein 37-jähriger Mann dürfte bei der Reparatur eines Muldenkippers einen Hebel erwischt haben. Die Mulde hat ihn daraufhin eingeklemmt. Der Notarzt hat nur mehr den Tod des Mannes feststellen können. Kurz vor Saisonschluss haben die Wiener Bäder die 2-Millionen-Gästemarke geknackt. Im Vergleich zum Vorjahr hat heuer wohl der Hitzesommer um insgesamt 15% mehr Menschen in die Bäder gelockt. Das beliebteste Bad ist das Strandbad Gänsehäufel gewesen, mit über 350.000 Besuchern.
1: Dankeschön, Hannes. 14.51 Uhr, da schauen wir nach Wien, nach einem Unfall. Da gibt es Stau auf der Tangente Richtung Norden ab dem Absbergtunnel, halbe Stunde plus. Auch ein Unfall in Niederösterreich, 21 von der S1 kommend, von der Auffahrt, da in dem Bereich auch mit Verzögerungen rechnen. Dann Kärntner 2 Südautobahn Richtung Wien, Blockabfertigung vor der Tunnelkette Pack, aufgrund von Überlastung ausweichen über die B70 die Packerstraße. Karawankentunnel bei der Einreise nach Österreich, halbe Stunde plus, die verliert ja auch in Salzburger 10-Tauern-Autobahn. Richtung Deutschland gibt es Blockabfertigung bei den Tunnelabschnitten. In Tirol eine Stunde Zeitverlust, A13 Richtung Bozen zwischen Innsbruck und Patsch und B179 zwischen Reutte und Fernpass, beide Richtungen halbe Stunde plus. Dann Wachau-Marathon, da bis 18 Uhr gesperrt, B3 zwischen Emmersdorf und Krems, und da reisen jetzt viele nach dem Lauf ab, deswegen gibt es eine Viertelstunde Zeitverzögerung durch die Altstadt raus von Mell kommend, da auch mehr Zeit einplanen, ein bisschen Geduld, kommt gut und sicher nahe Ziel.
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6: Am Sonntagnachmittag und das mittendrin im Countdown, in eurem Countdown. Ihr habt das Best-of wie immer zu 100% zusammengestellt, eure Songvorschläge gebracht, passend zu unserem vorgegebenen Motto über all unsere Social-Media-Kanäle und dann habt ihr für eure Top 50 gewotet über unsere Homepage radio88.6.at und morgen ist es wieder für alle soweit. Da klingelt in der Früh, aufstehen heißt's und die Kids gehen jetzt wieder in ganz Österreich in die Schule, aus die Maus. Und deswegen Best of School Start. Das heißt, wir haben Songs gesucht, die etwas mit Schule zu tun haben. Und da öffnen wir die Top 30 mit dem Vorschlag unter anderem vom Chris. Self-Deception. Time's up.

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0: 1928, System of a Down, Old School Hollywood. Ihr landet im Best of School Start. Morgen ist dann für alle wieder soweit, Schule geht los und deswegen Best of School Out, das heißt, also School Start, wie es heißt, wir haben Songs gesucht, die mit Schule zu tun haben. Ihr habt vorgeschlagen über all unsere Social Media Kanäle und euch dann für dieses Ranking der Top 50 entschieden über unsere Homepage Radio886.at. Wir rücken einen Platz weiter vor, da gelandet der Vorschlag von der Ellie. Papa Roach, Wake Up Calling, euer?
1: Platz 27.

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0: Supertramp, der Logical Song Vorschlag von der Ursula fürs Best of School Start. Das heißt, Songs, die mit Schule zu tun haben. Eure Top 25 Halbzeit nach einem kurzen Blick auf die Straßen. 15.21 und da Kärntner A2-Südautobahn Richtung Wien. Blockabfertigung vor der Tunnelkette Pack. Grund ist Überlastung. Ausweichen über die B70 Packerstraße. Karawankentunnel bei der Einreise nach Österreich. 30 Minuten Zeitverlust. Salzburg A10 Tauernautobahn Richtung Deutschland. Blockabfertigung bei den Tunnelabschnitten. Tirol B179 zwischen Reute und Fernpass in beide Richtungen. 30 Minuten plus. Die braucht ihr auch auf der A13 Richtung Bozen zwischen Innsbruck und Patsch. Und Niederösterreich noch. Sperre aufrecht bis 18 Uhr. Aufgrund des Wachau-Marathons bzw. den Wegräumarbeiten, Sperre B3 zwischen Emmersdorf und Krems. Also da auch rundherum mit Zeitverzögerung rechnen. Die nächsten Verkehrsinfos gibt es ja wieder in gut 30 Minuten. Kommt gut und sicher neu erziehen.
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0: Am Sonntagnachmittag und das mittendrin im Best of School Start, weil morgen geht's wieder für alle los. Das heißt, wir haben Songs gesucht, die mit Schule zu tun haben. Ihr habt vorgeschlagen über all unsere Social Media Kanäle und dann für eure Top 50 gewotet auf unserer Homepage radio88.6.at. Angekommen bei der Halbzeit und angekommen beim Vorschlag von der Eva. Iron Maiden, Wasted Years.
17: Platz 25.

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0: Platz 24, Krautschädel, Anne auf die Finger im Best-of. Schul, School, Start, weil morgen wieder für alle soweit. Das heißt, wir haben Songs gesucht, die mit Schule zu tun haben. Wir rücken einen Platz weiter vor, da gelandet der Vorschlag von Martin. Das war?
1: School of Rock, vom School of Rock Soundtrack.
0: Ja, warum ist der gleich eingefallen dazu?
1: Ja, halt aufgrund des gleichnamigen Films auch mit Jack Black. Ich finde den Film halt sehr genial, natürlich auch die Musik. Und irgendwie habe ich dann gedacht, wenn ich den Film sehe, denke ich immer dran, ich hätte gerne selber so einen Lehrer gehabt, der halt mit Musikinstrumenten daherkommt und halt der Klasse beibringt, wie man halt ordentlich rockt. Ja, deswegen ist mir das eingefallen.
0: Also das heißt, deine Schulzeit war sehr brav.

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0: College Kids gelandet im Best of School. Start eure Top. Wie viel sind wir schon? Wir sind schon ratzifatzi dahin gekommen. Top 20. Nach einem kurzen Blick zum Wetter, Nachrichten und Verkehr.
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0: Ja, da hat er ordentlich andaucht, der Westen, und hat die Wolken in den Osten rübergeschoben, wo sie alles dunkler machen, als es eigentlich ist um die Uhrzeit und auch immer wieder mal Schauer niedergehen können aktuell. In Wien bei 21 Grad, St. Pölten ebenso, Eisenstadt auch. Linz 18 Grad, Graz 24, Klagenfurt 23, Salzburg 21, Innsbruck 24 Grad. Also je weiter westlicher und südlicher, desto schöner. 88,6 Wettertrend für morgen Montag. Da ist dann überall gleich bis Mittag. Trüb, auch immer wieder mal Regenschauer möglich, sehr windig. Und das bei maximal 20 bis 24 Grad. Wir kommen zu den Nachrichten mit Hannes Hab.
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2: In Wien gibt es derzeit 10-mal so viele Menschen, die eine Lehre anfangen wollen, als es Lehrstellen gibt. Über 5000 Lehrstellensuchende zählt das AMS. Demgegenüber stehen nicht ganz 500 Lehrstellen. Ein Trend, den es nicht nur in Wien gibt. Von Seiten der Wirtschaft heißt es, dass es immer schwieriger wird, passende Lehrlinge zu finden. Bei einer Blutvergiftung oder Sepsis zählt jede Minute. Darauf wollen Intensivmediziner am heutigen Weltsepsistag aufmerksam machen. Die Krankheit entsteht, wenn der Körper auf eine Infektion überreagiert. Das Gefährliche dabei ist, dass die Krankheit oft übersehen wird. Die Symptome sind am Anfang nämlich ähnlich wie bei einer Grippe, etwa mit Fieber oder Kopfweh. Bleibt das Fieber hoch und kommen noch Kreislaufprobleme dazu, unbedingt sofort mit 144 die Rettung anrufen, sagen uns Mediziner. Bei einem Fährunglück in Indonesien sind mindestens 6 Menschen ums Leben gekommen. Mehr als 120 werden noch vermisst. 115 Menschen konnten von anderen Schiffen gerettet werden. Der Rettungseinsatz läuft noch. Die Fähre ist in der Zwischenzeit aber gesunken. Umweltminister Tautschnig warnt heute davor, dass sich die asiatische Hornisse in Europa und auch in Österreich immer mehr ausbreitet. Sie ist vor allem für Bienen eine Gefahr. Tautschnig ruft dazu auf, wenn jemand ein Tier oder ein Nest sieht, den Fund möglichst zu fotografieren und zu melden.
0: Dankeschön, Hannes. 15:53 Uhr und da starker Reiseverkehr. A2 Südautobahn Richtung Wien. Blockabfertigung vor der Tunnelkette Pack. Aufgrund von Überlastung ausweichen über die B70 die Packerstraße. Kärnten-Karawankentunnel bei der Einreise nach Österreich. 30 Minuten Zeitverlust. Salzburg A10 Tauernautobahn Richtung Deutschland gibt es Blockabfertigung bei den Tunnelabschnitten. 35 Minuten plus. Tirol B179 zwischen Reutte und Fernpass in beide Richtungen. Halbe Stunde plus. Auch A13 Richtung Bozen zwischen Innsbruck und Patsch da auch. 20 Minuten Zeitverlust, bisschen Geduld, kommt gut und sicher neuer Ziel.
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3: Am Sonntagnachmittag, bevor es morgen wieder für alle in die Schule geht, für manche das erste Mal und die anderen sehen wieder ihre Kollegas und dann gehen wir es wieder an. Deswegen Best of School Start. Ja, ist ja auch cool und school gleichzeitig in einem. Das heißt, wir haben Songs gesucht, die mit Schule zu tun haben. Ihr habt das Best of wie immer zu 100% zusammengestellt. Das heißt, ihr habt passend dazu eure Songvorschläge gebracht über all unsere Social Media Kanäle und dann für eure Top 50 gevotet auf unserer Homepage Radio 88.6 AT. Und da eröffnen wir die Top 20 und das machen wir mit dem Vorschlag unter anderem von Bertel. The Offspring, The Kids Aren't Alright. Euer
4: Platz 20.

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0: Justin Airborne, Too Much, Too Young, Too Fast. Gelandet im Best of School Start. Morgen ist wieder soweit. Das heißt, wir haben Songs gesucht, die mit Schule zu tun haben. Ihr habt euch ins Zeug gelegt, was auch immer ihr damit verbindet. Ihr habt vorgeschlagen, über all unsere Social Media Kanäle Songs, die mit Schule zu tun haben, und dann eure Top 50 gewotet über unsere Homepage radio886.at. Und wir rücken einen Platz weiter vor. Da gelandet passend der Vorschlag von der Karin, My Chemical Romance Teenagers. Euer
1: Platz 17.

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0: und Pontex Crystalline im Best of School Start gelandet. Eure Top 15 im Countdown nach einem kurzen Blick auf die Straßen. 16:22 Uhr und da schauen wir gleich in die Steiermark. Da ist der Plaputztunnel gesperrt, der neuen Pyrenäer-Autobahn Richtung Spielfeld. Noch für gut 10 Minuten Grund sind da Arbeiten, wenn ausweichen, dann übers Grazer Stadtgebiet. Kärnten A2 Südautobahn Richtung Wien, Blockabfertigung vor der Tunnelkette Pack. Aufgrund von Überlastung ausweichen über die B70 Packerstraße. Dann Karawankentunnel bei der Einreise nach Österreich 30 Minuten plus. In Salzburg verliert ihr die auch auf der A10 Tauernautobahn Richtung Deutschland. Gibt es nämlich Blockabfertigung bei den Tunnelabschnitten in Tirol, da 30 Minuten plus A13 Richtung Bozen zwischen Innsbruck und Patsch und B179 zwischen Reutte und Fernpass, da auch eine halbe Stunde plus. Ein bisschen Geduld, kommt gut und sicher neuer Ziel.
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4: Salü, schönen Sonntagnachmittag und morgen ist es dann wieder soweit. Da gehen dann wieder alle Kids, ganz Österreich, in die Schule. Und deswegen Best of School Start. Das heißt, wir haben Songs gesucht, die mit Schule zu tun haben. Ihr wart da sehr kreativ, habt euch da ausgetobt und Songvorschläge gebracht, womit auch immer ihr das mit Schule verbindet, über all unsere Social Media Kanäle und dann für eure Top 50 gewotet über unsere Homepage radio88.6.at. Und da reißen wir an die Top 15 mittlerweile, der Top 50. Und das machen wir mit dem Vorschlag von Erich, Simple Plan, I'm Just a Kid.
5: Platz 15.

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0: jetzt in Queen I Want to Break Free im Best of School Start. Das heißt Songs, die mit Schule zu tun haben oder was ihr auch da emotional verbindet. Ihr habt vorgeschlagen über all unsere Social Media Kanäle und dann für eure Top 50 gewotet über unsere Homepage radio886.at. Wir rücken einen Platz weiter vor. Da gelandet der Vorschlag von der Evelyn und zwar kommt aus Welser Umgebung und das war?
1: Ich habe St. Grinzinger mit Damaros vorgeschlagen, weil Damaros, das zeigte schon, dass man jetzt gemeinsam wieder was machen soll, unternehmen soll. In dem Fall ist halt die Schule, aber es kann auch natürlich was anderes sein, zumindest mit den Freunden wieder gemeinsam was machen. Vielleicht die Schule gemeinsam besuchen, gemeinsam die Freizeit zu verbringen oder auch wieder in die Arbeit zu starten gemeinsam.
0: Ja, auch natürlich. Bist du gerne in die Schule gegangen?
1: Ja, manchmal schon. Nicht immer natürlich. Und wenn es schwierig war, dann hat natürlich das geholfen, dass er seine Freunde wieder getroffen hat.
0: Ja, gemeinsam packen wir das, gell?
1: Genau.
0: Ja, dann werden wir gemeinsam auch den Song packen.
1: Ja, auf jeden Fall.
2: Platz 13.

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0: Halloween, I want out. Warum wohl im Best of School Start gelandet? Eure Songs, eure Top 10 Songs, die mit Schule zu tun haben, gleich nach einem kurzen Blick zum Wetter, Nachrichten und Verkehr.
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0: Teil zwischen 21 und 24 Grad, Westen milder, weil auch mehr Sonne mit dabei. Sind wir schon am Tageshöchstwert angekommen. Dazu, je weiter westlicher und südlicher mehr Sonne, je weiter nördlicher und östlicher, desto mehr dicke, schwarze, fette Wolken ziehen da auf, die auch immer noch mal Schauer mit sich bringen können. 88,6 Wettertrend für morgen Montag. Da bis Mittag nass, immer wieder mal Regenschauer mit dabei. Dann im Laufe des Nachmittags bleibt es dann auch zwischendurch mal trocken. Die Sonne kann ein bisschen rauslungen bei zwischen 20 und 24 Grad. Wir kommen zu den Nachrichten mit Hannes Hahn.
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3: Mit dem neuen Schuljahr beginnt für die Schülerinnen und Schüler auch wieder eine intensive Zeit des Lernens. KI ist mittlerweile ganz in der Schule angekommen. Das zeigt eine aktuelle Umfrage von Market Agent. Über ein Viertel der Eltern mit Schulkindern sagen, dass ihre Kinder KI für Hausaufgaben nutzen. Zudem berichten ein Drittel der Eltern, dass zumindest eines ihrer Kinder im vergangenen Jahr Nachhilfe gebraucht hat. Um die Sicherheit in der Arktis geht es heute in Finnland. Mehrere europäische Staats- und Regierungschefs und auch Vertreter der EU beraten über ihre Strategie für die Arktis. Die Region wird geopolitisch immer wichtiger. Durch den Klimawandel schmilzt das Eis in der Arktis schneller. Neue Schifffahrtsrouten und auch Zugänge zu Rohstoffen entstehen. Seit Monaten hat es ein surrendes Störgeräusch um die russische Botschaft in Wien gegeben. Es ist Tag und Nacht hörbar gewesen. Anrainer hatten sich zuhauf beschwert. Messungen des Magistrats hatten zuletzt bestätigt, dass das Geräusch schädlich für die Gesundheit der Anrainer ist. Seit Freitagnachmittag ist das Geräusch aber nun weg. Gekommen sein soll es von Lüftern verschiedener Anlagen am Dach der russischen Botschaft. Pflege passiert in den meisten Fällen in Österreich nach wie vor zu Hause. Über 950.000 Menschen in Österreich kümmern sich um pflegebedürftige Familienmitglieder. Für sie braucht es deutlich mehr Unterstützung, ist heute die Forderung von zahlreichen NGOs wie der Caritas zum heutigen Aktionstag für pflegende Angehörige.
0: Dankeschön, Hannes. Blick auf die Straßen 653, schauen wir gleich in die Steiermark, da ist ein Unfall gegeben, Sechsemmering-Schnellstraße Richtung Wien zwischen Kapfenberg und St. Marien. Einsatzkräfte sind vor Ort, da bitte vorsichtig fahren und mit Zeitverzögerung rechnen. Auch ein Unfall mit mehreren Fahrzeugen passiert in Oberösterreich, eins Richtung Salzburg zwischen Asten, St. Florian und Knoten Linz. Da sind mehrere Fahrstreifen gesperrt und gut 20 Minuten mehr einplanen. Kärnten A2, Südautobahn Richtung Wien, Blockabfertigung vor der Tunnelkette Pack gibt es da aufgrund von Überlastung. Ausweichen geht über die B70, die Packerstraße. Dann Karawankentunnel bei der Einreise nach Österreich, halbe Stunde plus. Die verliert ihr auch in Salzburger 10-Tauern-Autobahn Richtung Deutschland. Da gibt es immer wieder mal Blockabfertigung bei den Tunnelabschnitten. Und in Tirol B179 zwischen Reutte und Fernpass in beide Richtungen, halbe Stunde plus. Die verliert ihr auch auf der A13 Richtung Bozen zwischen Innsbruck und Patsch. Also da auch ein bisschen Geduld, kommt gut und sicher an euer Ziel.
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9: Am Sonntagnachmittag, hi, und es geht in den Endspurt. Morgen ist es wieder für alle soweit, ganz Österreich. Das heißt, wieder aufstehen, es geht in die Schule. Deswegen Best of School Start. Das heißt, wir haben Songs gesucht, die etwas mit Schule zu tun haben. Ihr habt das Best of wie immer zu 100% zusammengestellt. Wir geben nur das Motto vor, den Rest macht ihr. Das heißt, ihr bringt passend dazu eure Songvorschläge über all unsere Social Media Kanäle und dann habt ihr gevotet über unsere Homepage Radio 886.at für euren Countdown der Top 50. Und da öffnen wir schon die Top 10 mittlerweile. Und das mit dem Vorschlag von Emma, verbindet das mit Schule. Avatar Smells Like Freak Show, euer
10: Platz 10.

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0: Iron Maiden, Run to the Hills, Platz 8 im Best of School Starters als Songs, die irgendwie mit Schule zu tun haben. Ihr habt euch da sehr kreativ ausgetobt und über all unsere Social Media Kanäle vorgeschlagen und dann eure Top 50 gewotet über unsere Homepage radio88.at. Und wir rücken einen Platz weiter vor und da gelandet der Vorschlag von der Annika aus dem Bezirk Horn. Das ist?
1: Die Foo Fighters mit Learn to Fly. Weil lernen, also learn, das passt zur Schule. Hoffentlich lernt man dort was.
0: Ja, zwar nicht fliegen, aber also ich meine, ja, genau. Nicht selber.
1: Aber allgemein sollte man viel lernen, ja.
0: Ja, das ist richtig. Wie hast du die Schulzeit in Erinnerung?
1: Durchwachsen. Ganz unterschiedlich.
0: Warst du brav oder warst du ein Schlimmo? Ja.
1: Nein, eher die Brave, glaube ich. Die anderen haben mir auf, waren mehr auffallend.
0: Ja, aber im Endeffekt da hat man ja Spaß und lernt ja alles in
1: ja,
0: einem.
1: Genau.
0: Und das werden wir jetzt mit dem Song loslassen.
1: Ja, gerne.

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0: Rise Against the Numbers gelandet im Best of School Start. Das heißt, wir reisen an eure Top 5 nach einem kurzen Blick auf die Straßen. Um 17.24 Uhr, da schauen wir in die Steiermark, dass ein Unfall passiert ist. Sechssimmering Schnellstraße Richtung Wien zwischen Kapfenberg und St. Marien. Also da mehr Zeit einplanen. Kärnten A2 Südautobahn Richtung Wien, da gibt es Blockabfertigung vor der Tunnelkette Pack. Aufgrund von Überlastung ausweichen geht über die B70 die Packerstraße. Karawankentunnel, Einreise nach Österreich 30 Minuten plus. Salzburger 10-Tauern Autobahn, da starker Rückreiseverkehr. Deswegen Richtung Deutschland Blockabfertigung bei den Tunnelabschnitten, da 30 Minuten plus. Oberösterreich Unfallmeldung aufrechter 1 Richtung Salzburg zwischen Asten, St. Florian und Knoten Linz. Unfall mit mehreren Fahrzeugen passiert, deswegen mehrere Fahrstreifen auch gesperrt. Da gut 20 Minuten mehr einplanen. Die verliert auch in Tirol auf der B179 zwischen Reutte und Fernpass in beide Richtungen und auf der A13 Richtung Bozen zwischen Innsbruck und Patsch. Da auch ein bisschen Geduld, kommt gut und sicher neuer Ziel.
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4: Am Sonntagnachmittag, da heißt es heute wieder früh schlafen gehen, weil morgen wieder aufstehen. Schule beginnt jetzt in ganz Österreich. Alle Kids aufstehen und in die Schule gehen ab morgen, dann überall. Deswegen Best of School Start. Ja? Cool und Schule in einem verpackt. Das heißt, wir haben Songs gesucht, die mit Schule zu tun haben. Ihr habt das Best of wie immer zu 100% zusammengestellt. Wir haben nur das Motto vorgegeben, den Rest macht ihr. Das heißt, ihr habt passend dazu eure Songvorschläge über all unsere Social Media Kanäle gebracht und dann habt ihr gewotet für euren Countdown über unsere Homepage radio88.6.at für euren Countdown der Top 50 und da angekommen bei den Top 5 und da angekommen beim Vorschlag von Petra. Asking Alexandra. Never gonna learn. Euer?
5: Platz 5.

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0: 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Platz 4.

0: Fehlt noch Rammstein, Falco, ERV und AC/DC Hellspells, schreibt Tina bei WhatsApp. Ja, das haben wir. Platz 4, AC/DC Hellspells, hier gelandet und unter anderem auch von der Sandra vorgeschlagen. Das heißt, das Best-of, cool Start, habt wie immer ihr zu 100% zusammengestellt und dann über unsere Homepage gewotet, Radio886.at für genau diesen Countdown und wir rücken einen Platz weiter vor und da ist er jetzt. Falco. Nie mehr Schule. Euer?
1: Platz 3.

Heiko, Platz 3, nie mehr Schule. Das können nicht alle singen, nur die abgegangen sind vom Sommer bzw. fertig gemacht haben. Morgen heißt es dann wieder aufstehen. Und zwar ganz Österreich wieder die Kiddies in die Schule gehen und deswegen Best of School Start. Das heißt, wir haben Songs gesucht, die mit Schule zu tun haben. Ihr habt vorgeschlagen über allen unsere Social Media Kanäle und dann eure Top 50 gewotet über unsere Homepage radio886.at. Wir rücken eins weiter vor. Vorschlag von Patrick ist ihm ganz, ganz wichtig und verbindet er mit Schule. A Day to Remember All My Friends. Platz 2.

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1: Platz 2, Day to Remember, Vorschlag von Patrick fürs Best of School Start. Das heißt Songs, die mit Schule zu tun haben, und wir rücken vor an die Spitze, und da gelandet der Vorschlag von der Steffi aus Deutschland.
2: Ich habe Alice Cooper mit School's Out vorgeschlagen.
1: Ja, ein Banger, steckt ja auch das Wort drinnen. Warum?
2: Ach Gott, ich kenne das Lied schon ewig durch meinen Papa damals, glaube ich, das erste Mal am Radio gehört. Ich hatte dann die Möglichkeit, 2017 Alice Cooper beim Wacken zu sehen, und da hat er das Lied auch gespielt, und das fand ich klasse, weil ich jede Zeile mitsingen konnte und ich das Gefühl habe, hier School's Out for Summer, School's Out forever einfach. Ja, fühlt man, wenn man den Abschluss gemacht hat.
1: Das ist richtig. Ja, dann spüren wir das wieder mit dem Song.
2: Genau.
3: Platz 1.

0: Alice Cooper, School's Out, Platz 1 im Best of School Start am Morgen. Das heißt, wir sind durch. Danke für eure Vorschläge, danke fürs Voten gleich, weil gestern Happelstadion gerockt, die Toten Hosen live im Konzert. Unser 88.6 Headliner startet gleich nach Blick zum Wetter, Nachrichten und Verkehr.
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0: Ja, da ziehen jetzt schon die Waschelfronten oder Wolken rüber, vor allem im Norden und im Osten des Landes. Kann es da immer wieder mal regnen und das bei aktuell zwischen 20 und 24 Grad. Je weiter westlicher und südlicher, desto mehr Sonne mit dabei. 88.6 Wettertrend für morgen Montag. Da bis Mittag eigentlich überall sehr durchwachsen, immer wieder mal Schauer möglich. Am Nachmittag dann auch einmal trockene Phasen bei zwischen 21 bis 24 Grad. Wir kommen zu den Nachrichten mit Hannes Hahn.
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2: Nachhilfe ist für die meisten Schülerinnen und Schüler bereits mehr als einen Fünfer auszubessern. Über ein Drittel der Eltern mit Schulkindern berichten, dass sie in den vergangenen 12 Monaten für zumindest eines ihrer Kinder Nachhilfe organisiert haben. Das steht im aktuellen Lernhilfemonitor von Market Agent, oft um sich auf Schularbeiten oder Prüfungen vorzubereiten oder Wissenslücken zu schließen. Für fast 2/3 der Familien bedeuten die Kosten für Nachhilfe eine starke Belastung. Die im Juli gesenkte Mehrwertsteuer auf Grundnahrungsmittel bringt offenbar weniger als gedacht. Konkret ist nämlich nur knapp ein Viertel der tatsächlich gekauften Lebensmittel von der Steuersenkung überhaupt betroffen. Das zeigt eine neue OGM-Auswertung. Grund dafür sind die vielen Ausnahmeregelungen. Zum Beispiel gilt der ermäßigte Steuersatz zwar für Weizenmehl, nicht aber für Roggenmehl. Das Ergebnis: Haushalte sparen sich im Schnitt nur 57 Euro im Jahr, deutlich weniger als die ursprünglich versprochenen bis zu 100 Euro. In Wien gibt es derzeit 10-mal so viele Menschen, die eine Lehre anfangen wollen, als es Lehrstellen gibt. Über 5000 Lehrstellensuchende zählt das AMS. Demgegenüber stehen nicht ganz 500 Lehrstellen. Ein Trend, den es nicht nur in Wien gibt. Von Seiten der Wirtschaft heißt es, dass es immer schwieriger wird, passende Lehrlinge zu finden. Formel 1. Mercedes-Pilot Kimi Antonelli gewinnt den Grand Prix von Spanien auf der neuen Strecke in Madrid. Hinter Antonelli sind Max Verstappen im Red Bull und Weltmeister Lando Norris im McLaren ins Ziel gekommen. Und noch Fußball, da gewinnt die Wiener Austria 2:1 gegen Austria Lustenau. Und mit einem 2:2 Unentschieden haben sich die BSG Tirol und der TSV Hartberg getrennt.
0: Dankeschön, Hannes. 17:52 Uhr, da schauen wir gleich auf die Straßen. Kärntner 2 Südautobahn Richtung Wien gibt es Blockabfertigung vor der Tunnelkette Pack wegen Überlastung und Tirol 30 Minuten plus B179 zwischen Reutte und Fernpass. In beide Richtungen, da ein bisschen Geduld, kommt gut und sicher neuer 10.
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0: Dankeschön.
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3: Ich möchte euch bitten, euch jetzt hinzusetzen. Ja? Damit die Show weitergehen kann. Ihr müsst euch hinsetzen und ich will euch was sagen. Das geht jetzt hier alles von eurer Zeit ab. Ja? Wir setzen uns jetzt alle hin. Wir setzen uns alle, bis auf die Poser, die Rentner natürlich, die Wichser und den Herrn Oberbürgermeister. Die dürfen natürlich alle stehen bleiben, okay? Also entweder habt ihr eine Menge Wichser unter euch oder eine Menge Bürgermeister. Das müsst ihr selber klar machen, Leute. Der Bürgermeister mit Liverpool-Shirt, oder was? Setz an!
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1: 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Das heißt, Heimstall!

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1: Ist das okay für euch, wenn wir ein bisschen in die Mottenkiste gehen?

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1: Meine sehr verehrten Damen und Herren, ich darf Ihnen ein Lied vorstellen, geschrieben von unserem Chefideologen Kuddel von Holst im Jahre 1982.
2: Das bin ich.
1: Es sollte wegweisend sein für sämtliche Sachen, die danach kamen.

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